0: die militärischen Fähigkeiten der Ukraine, damit diese aus einer stärkeren Position verhandeln kann. Russland dürfte genau diese Unterstützung als Zeichen interpretieren, dass der Westen den Krieg verlängern will. Kiew wiederum sieht militärische Hilfe als Voraussetzung dafür, dass ein Frieden nicht zu einer erzwungenen Gebietsabtretung wird. Die langfristige Frage lautet deshalb nicht nur, wann die Kämpfe enden. Entscheidend ist auch, welche Sicherheitsgarantien danach gelten, wer eine mögliche Waffenruhe überwacht und ob Russland bereit wäre, die ukrainische Souveränität dauerhaft zu akzeptieren. Solange diese Punkte offen bleiben, könnte ein Abkommen zwar die Intensität des Krieges senken, aber den Konflikt nicht lösen. An den Märkten wirkt sich die geopolitische Unsicherheit direkt aus. Die Aktienbörsen in Asien gaben heute leicht nach. Gleichzeitig sanken die Ölpreise, während Anleger auf weitere Einzelheiten der Iran-Sanktionen warteten. Der kanadische Dollar geriet zusätzlich unter Druck, weil sich der Handelskonflikt mit den Vereinigten Staaten verschärft, Reuters plus 1. US-Präsident Donald Trump droht Kanada mit neuen, deutlich höheren Zöllen auf Fahrzeuge und Lastwagen. Kanada kündigte seinerseits gegen Zölle an. Premierminister Mark Carney erklärte, die kanadischen Maßnahmen sollten ab dem 8. September gelten und unter anderem Stahl, Milchprodukte, Haushaltsgeräte, landwirtschaftliche Maschinen, Zellstoff, Papier und Elektronik treffen, App News plus 1. Betroffen wäre eine grenzüberschreitende Industrie, die seit Jahrzehnten eng miteinander verbunden ist. Ein Auto und seine Bauteile passieren die Grenze zwischen den nordamerikanischen Ländern häufig mehrfach, bevor das Fahrzeug fertig ist. Zusätzliche Zölle erhöhen damit nicht nur die Kosten für ausländische Hersteller. Sie können auch kanadische und amerikanische Arbeitsplätze, Zulieferer und Konsumenten treffen. Für Washington sind Zölle ein Druckmittel in den Handelsverhandlungen. Kanada versucht, seine wirtschaftlichen Interessen zu verteidigen und gleichzeitig eine Eskalation mit dem wichtigsten Handelspartner zu vermeiden. Für Unternehmen bedeutet die Situation vor allem eines: weniger Planungssicherheit. Investitionen werden zurückgestellt, Lieferketten neu bewertet, und ein Teil der höheren Kosten könnte am Ende bei den Kunden landen. Im sozialen Bereich sorgt ein schweres Unglück in Guinea für Aufmerksamkeit. In der Hauptstadt Conakry starben nach Angaben der Regierung mindestens 30 Menschen bei einem Erdrutsch auf einer Mülldeponie. Heftige Regenfälle hatten offenbar eine große Abfallhalde instabil gemacht. Der abrutschende Müll begrub Zelte und einfache Unterkünfte in der Umgebung, Reuters. Das Unglück macht ein strukturelles Problem sichtbar. In schnell wachsenden Städten fehlt es häufig an geordneten Abfallsystemen, sicheren Deponien und ausreichender Kontrolle. Besonders gefährdet sind Menschen, die in provisorischen Siedlungen leben oder auf Deponien nach verwertbaren Materialien suchen. Für sie wird die Abfallhalde zur Einkommensquelle und zugleich zur unmittelbaren Lebensgefahr. Die Behörden müssen nun nicht nur nach Vermissten suchen und die Opfer bergen. Sie stehen auch unter Druck, die Sicherheit der Deponie zu prüfen und den betroffenen Familien zu helfen. Langfristig geht es um Stadtplanung, Abfallentsorgung und den Schutz armer Bevölkerungsschichten. Der Erdrutsch ist damit nicht allein eine Folge starken Regens, sondern auch ein Hinweis auf die sozialen Risiken unzureichender Infrastruktur. Aus der Wissenschaft kommt eine bedeutende Nachricht aus der Klimaforschung. Die Weltmeere haben nach Angaben des europäischen Kopernikus-Klimadienstes einen neuen Höchststand bei der durchschnittlichen Temperatur erreicht. Kopernikus spricht von einem weiteren deutlichen Signal für die zunehmende Belastung der Ozeane. Gleichzeitig verstärkt sich das Wetterphänomen El Niño, BBC. Erwärmte Meere beeinflussen nicht nur Korallenriffe und Fischbestände. Sie liefern auch zusätzliche Energie für tropische Stürme, verändern Niederschlagsmuster und können Hitzewellen an Land verstärken. Für Küstenregionen bedeutet das ein höheres Risiko durch Extremwetter, steigende Meeresspiegel und Schäden an Häfen oder Wohngebieten. Wissenschaftler unterscheiden zwischen einzelnen Rekordwerten und langfristigen Trends. Ein einzelner warmer Monat beweist für sich allein keine neue Klimastufe. Wenn Temperaturrekorde jedoch über längere Zeiträume auftreten, passt dies zum bekannten Muster der globalen Erwärmung. Die entscheidende Frage ist deshalb, ob die Staaten ihre Emissionen schnell genug reduzieren, um die weitere Erwärmung der Meere zu begrenzen. Im Sport steht heute ein ungewöhnlicher Rekordversuch im Mittelpunkt. Bei den World Humanoid Robot Games in Peking soll ein chinesischer Humanoider Roboter die 100 Meter in 9,39 Sekunden gelaufen sein. Damit wäre die Maschine schneller als der offizielle Weltrekord des Menschen Usain Bolt. Die Zeit stammt allerdings aus einem Vorlauf und muss noch im Rahmen der technischen Wettbewerbsregeln bewertet werden, Indian Express. Der Vergleich ist nicht direkt mit einem menschlichen Rennen gleichzusetzen. Der Roboter ermüdet nicht wie ein Athlet, nutzt eine künstliche Energieversorgung und bewegt sich nach anderen physikalischen und technischen Bedingungen. Trotzdem ist der Versuch politisch und wirtschaftlich interessant. China möchte seine Fortschritte bei humanoiden Robotern demonstrieren. Die eigentliche Bewährungsprobe liegt nicht allein in einem schnellen Lauf. Entscheidend wird sein, ob solche Maschinen sicher, zuverlässig und bezahlbar arbeiten können. Industrieunternehmen hoffen auf Roboter für Fabriken, Lagerhallen und gefährliche Einsatzorte. Gleichzeitig stellen sich Fragen nach Arbeitsplätzen, Haftung und Kontrolle. Der Sportwettbewerb ist damit auch eine internationale Leistungsschau der Robotik. Zum Abschluss der Blick auf die Kultur. Bei den Filmfestspielen von Venedig ist die Weltpremiere eines Dokumentarfilms über den Krieg in Gaza angekündigt. Der Film wurde vom britischen Guardian produziert und verbindet damit filmische Darstellung mit journalistischer Recherche, The Guardian. Die Premiere dürfte Aufmerksamkeit auf die humanitäre Situation im Gazastreifen und auf die Frage lenken, wie ein Krieg dokumentiert wird. Gerade bei stark umstrittenen Konflikten ist die Perspektive entscheidend, welche Stimmen kommen zu Wort, welche Quellen werden verwendet und wie werden Bilder und Zeugenaussagen eingeordnet. Ein Filmfestival ist dabei nicht nur ein Ort für Unterhaltung. Es ist auch ein internationaler Raum für gesellschaftliche Debatten. Die Aufnahme eines Gaza-Dokumentarfilms zeigt, dass Kultur politische Konflikte nicht ausblendet. Sie kann Öffentlichkeit schaffen, ersetzt aber keine unabhängige Überprüfung der dargestellten Fakten. Das waren die wichtigsten internationalen Entwicklungen dieses Tages. Vielen Dank fürs Zuhören und machen Sie's gut. 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
2: Guten Tag und herzlich willkommen bei Chin Radio 24. Hier sind die wichtigsten internationalen Entwicklungen dieses Tages, kompakt zusammengefasst, kritisch eingeordnet und mit dem Blick auf die Hintergründe. Die USA verschärfen den wirtschaftlichen Druck auf Iran massiv. Finanzminister Scott Bessent kündigte neue Sanktionen gegen fast 60 Personen, Unternehmen und Schiffe an. Washington spricht von einer beispiellosen Finanzoffensive und fordert andere Länder auf, ihre wirtschaftlichen Beziehungen zu Teheran abzubrechen. Wer weiterhin Geschäfte mit Iran macht, muss nach amerikanischer Darstellung mit sogenannten Sekundärsanktionen rechnen, Reuters plus 1. Im Mittelpunkt steht Irans Ölgeschäft. China ist der wichtigste Abnehmer iranischen Öls und damit der zentrale Prüfstein für die amerikanische Strategie. Nach vorläufigen Handelsdaten erhielt China im Juni täglich etwa 785.000 Barrel iranisches Öl. Im Juni waren es schätzungsweise 823.000 Barrel, im August bisher rund 534.000 Barrel pro Tag, Reuters. Washington will Iran den Zugang zu Devisen, Banken und internationalen Handelswegen abschneiden. Teheran bezeichnet die amerikanischen Drohungen als Zeichen der Verzweiflung und erklärt, die Sanktionen würden scheitern. Der Konflikt ist damit nicht nur ein Streit zwischen zwei Regierungen. Er betrifft auch China, internationale Reederinnen, Versicherungen und Banken, die zwischen dem amerikanischen Sanktionsrisiko und ihren Geschäften mit Iran abwägen müssen. An den Rohstoffmärkten blieb die Reaktion zunächst begrenzt. Der Brentölpreis gab zeitweise um gut 1% nach. Händler rechnen offenbar damit, dass der Ölhandel zumindest teilweise weiterläuft. Das größte Risiko bleibt die Straße von Hormus, durch die ein bedeutender Teil des weltweiten Öltransports führt. Sollte diese Verbindung blockiert werden, könnten Energiepreise, Transportkosten und die Inflation deutlich stärker steigen, Reuters. Die wirtschaftliche Offensive ist deshalb zugleich ein sicherheitspolitischer Test. Die Vereinigten Staaten wollen Iran finanziell isolieren und zu politischen Zugeständnissen zwingen. Iran hat dagegen ein Interesse daran, seine Exporte und seine regionalen Verbindungen aufrechtzuerhalten. China wiederum dürfte versuchen, seine Energieversorgung zu sichern, ohne einen offenen Konflikt mit Washington zu riskieren. Auch der Krieg in der Ukraine bleibt international ein Schwerpunkt. Das Land begeht heute den 35. Jahrestag seiner Unabhängigkeit. Präsident Volodymyr Zelensky erklärte, die Ukraine wolle Frieden, werde aber keiner Vereinbarung zustimmen, die einer Kapitulation gleichkomme. Russland fordert weiterhin, dass die Ukraine Gebiete im Donbass abtritt, darunter auch Regionen, die Moskau nicht vollständig kontrolliert, Reuters. Zum Unabhängigkeitstag kamen der britische Premierminister Andy Burnham und der Präsident des Europäischen Rates, Antonio Costa, nach Kiew. Großbritannien will die Ukraine nach eigenen Angaben beim Aufbau einer Produktion von Langstreckenraketen unterstützen und dafür auch geheime technologische Informationen bereitstellen. Die Europäische Kommission genehmigte außerdem weitere 6,1 Milliarden Euro für ukrainische Verteidigungssysteme, darunter Luftabwehr, Raketen, Munition und Radaranlagen, Reuters plus 1. Damit zeigt sich der grundlegende Widerspruch der internationalen Diplomatie. Viele westliche Regierungen sprechen weiterhin von einer Verhandlungslösung. Gleichzeitig erhöhen sie die militärischen Fähigkeiten der Ukraine, damit diese aus einer stärkeren Position verhandeln kann. Russland dürfte genau diese Unterstützung als Zeichen interpretieren, dass der Westen den Krieg verlängern will. Kiew wiederum sieht militärische Hilfe als Voraussetzung dafür, dass ein Frieden nicht zu einer erzwungenen Gebietsabtretung wird. Die langfristige Frage lautet deshalb nicht nur, wann die Kämpfe enden. Entscheidend ist auch, welche Sicherheitsgarantien danach gelten, wer eine mögliche Waffenruhe überwacht und ob Russland bereit wäre, die ukrainische Souveränität dauerhaft zu akzeptieren. Solange diese Punkte offen bleiben, könnte ein Abkommen zwar die Intensität des Krieges senken, aber den Konflikt nicht lösen. An den Märkten wirkt sich die geopolitische Unsicherheit direkt aus. Die Aktienbörsen in Asien gaben heute leicht nach. Gleichzeitig sanken die Ölpreise, während Anleger auf weitere Einzelheiten der Iran-Sanktionen warteten. Der kanadische Dollar geriet zusätzlich unter Druck, weil sich der Handelskonflikt mit den Vereinigten Staaten verschärft, Reuters plus 1. US-Präsident Donald Trump droht Kanada mit neuen, deutlich höheren Zöllen auf Fahrzeuge und Lastwagen. Kanada kündigte seinerseits Gegenzölle an. Premierminister Mark Carney erklärte, die kanadischen Maßnahmen sollten ab dem 8. September gelten und unter anderem Stahl, Milchprodukte, Haushaltsgeräte, landwirtschaftliche Maschinen, Zellstoff, Papier und Elektronik treffen, App News plus 1. Betroffen wäre eine grenzüberschreitende Industrie, die seit Jahrzehnten eng miteinander verbunden ist. Ein Auto und seine Bauteile passieren die Grenze zwischen den nordamerikanischen Ländern häufig mehrfach, bevor das Fahrzeug fertig ist. Zusätzliche Zölle erhöhen damit nicht nur die Kosten für ausländische Hersteller. Sie können auch kanadische und amerikanische Arbeitsplätze, Zulieferer und Konsumenten treffen. Für Washington sind Zölle ein Druckmittel in den Handelsverhandlungen. Kanada versucht, seine wirtschaftlichen Interessen zu verteidigen und gleichzeitig eine Eskalation mit dem wichtigsten Handelspartner zu vermeiden. Für Unternehmen bedeutet die Situation vor allem eines: weniger Planungssicherheit. Investitionen werden zurückgestellt, Lieferketten neu bewertet, und ein Teil der höheren Kosten könnte am Ende bei den Kunden landen. Im sozialen Bereich sorgt ein schweres Unglück in Guinea für Aufmerksamkeit. In der Hauptstadt Conakry starben nach Angaben der Regierung mindestens 30 Menschen bei einem Erdrutsch auf einer Mülldeponie. Heftige Regenfälle hatten offenbar eine große Abfallhalde instabil gemacht. Der abrutschende Müll begrub Zelte und einfache Unterkünfte in der Umgebung, Reuters. Das Unglück macht ein strukturelles Problem sichtbar. In schnell wachsenden Städten fehlt es häufig an geordneten Abfallsystemen, sicheren Deponien und ausreichender Kontrolle. Besonders gefährdet sind Menschen, die in provisorischen Siedlungen leben oder auf Deponien nach verwertbaren Materialien suchen. Für sie wird die Abfallhalde zur Einkommensquelle und zugleich zur unmittelbaren Lebensgefahr. Die Behörden müssen nun nicht nur nach Vermissten suchen und die Opfer bergen. Sie stehen auch unter Druck, die Sicherheit der Deponie zu prüfen und den betroffenen Familien zu helfen. Langfristig geht es um Stadtplanung, Abfallentsorgung und den Schutz armer Bevölkerungsschichten. Der Erdrutsch ist damit nicht allein eine Folge starken Regens, sondern auch ein Hinweis auf die sozialen Risiken unzureichender Infrastruktur. Aus der Wissenschaft kommt eine bedeutende Nachricht aus der Klimaforschung. Die Weltmeere haben nach Angaben des europäischen Copernicus-Klimadienstes einen neuen Höchststand bei der durchschnittlichen Temperatur erreicht. Copernicus spricht von einem weiteren deutlichen Signal für die zunehmende Belastung der Ozeane. Gleichzeitig verstärkt sich das Wetterphänomen El Niño, BBC. Erwärmte Meere beeinflussen nicht nur Korallenriffe und Fischbestände. Sie liefern auch zusätzliche Energie für tropische Stürme, verändern Niederschlagsmuster und können Hitzewellen an Land verstärken. Für Küstenregionen bedeutet das ein höheres Risiko durch Extremwetter, steigende Meeresspiegel und Schäden an Häfen oder Wohngebieten. Wissenschaftler unterscheiden zwischen einzelnen Rekordwerten und langfristigen Trends. Ein einzelner warmer Monat beweist für sich allein keine neue Klimastufe. Wenn Temperaturrekorde jedoch über längere Zeiträume auftreten, passt dies zum bekannten Muster der globalen Erwärmung. Die entscheidende Frage ist deshalb, ob die Staaten ihre Emissionen schnell genug reduzieren, um die weitere Erwärmung der Meere zu begrenzen. Im Sport steht heute ein ungewöhnlicher Rekordversuch im Mittelpunkt. Bei den World Humanoid Robot Games in Peking soll ein chinesischer Humanoid-Roboter die 100 Meter in 9,39 Sekunden gelaufen sein. Damit wäre die Maschine schneller als der offizielle Weltrekord des Menschen Usain Bolt. Die Zeit stammt allerdings aus einem Vorlauf und muss noch im Rahmen der technischen Wettbewerbsregeln bewertet werden, Indian Express. Der Vergleich ist nicht direkt mit einem menschlichen Rennen gleichzusetzen. Der Roboter ermüdet nicht wie ein Athlet, nutzt eine künstliche Energieversorgung und bewegt sich nach anderen physikalischen und technischen Bedingungen. Trotzdem ist der Versuch politisch und wirtschaftlich interessant. China möchte seine Fortschritte bei humanoiden Robotern demonstrieren. Die eigentliche Bewährungsprobe liegt nicht allein in einem schnellen Lauf. Entscheidend wird sein, ob solche Maschinen sicher, zuverlässig und bezahlbar arbeiten können. Industrieunternehmen hoffen auf Roboter für Fabriken, Lagerhallen und gefährliche Einsatzorte. Gleichzeitig stellen sich Fragen nach Arbeitsplätzen, Haftung und Kontrolle. Der Sportwettbewerb ist damit auch eine internationale Leistungsschau der Robotik. Zum Abschluss der Blick auf die Kultur. Bei den Filmfestspielen von Venedig ist die Weltpremiere eines Dokumentarfilms über den Krieg in Gaza angekündigt. Der Film wurde vom britischen Guardian produziert und verbindet damit filmische Darstellung mit journalistischer Recherche, The Guardian. Die Premiere dürfte Aufmerksamkeit auf die humanitäre Situation im Gazastreifen und auf die Frage lenken, wie ein Krieg dokumentiert wird. Gerade bei stark umstrittenen Konflikten ist die Perspektive entscheidend, welche Stimmen kommen zu Wort, welche Quellen werden verwendet und wie werden Bilder und Zeugenaussagen eingeordnet. Ein Filmfestival ist dabei nicht nur ein Ort für Unterhaltung. Es ist auch ein internationaler Raum für gesellschaftliche Debatten. Die Aufnahme eines Gaza-Dokumentarfilms zeigt, dass Kultur politische Konflikte nicht ausblendet. Sie kann Öffentlichkeit schaffen, ersetzt aber keine unabhängige Überprüfung der dargestellten Fakten. Das waren die wichtigsten internationalen Entwicklungen dieses Tages. Vielen Dank fürs Zuhören und machen Sie's gut. 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
2: Guten Tag und herzlich willkommen bei GIN Radio 24. Hier sind die wichtigsten internationalen Entwicklungen dieses Tages, kompakt zusammengefasst, kritisch eingeordnet und mit dem Blick auf die Hintergründe. Die USA verschärfen den wirtschaftlichen Druck auf Iran massiv. Finanzminister Scott Bessent kündigte neue Sanktionen gegen fast 60 Personen, Unternehmen und Schiffe an. Washington spricht von einer beispiellosen Finanzoffensive und fordert andere Länder auf, ihre wirtschaftlichen Beziehungen zu Teheran abzubrechen. Wer weiterhin Geschäfte mit Iran macht, muss nach amerikanischer Darstellung mit sogenannten Sekundärsanktionen rechnen, Reuters plus 1. Im Mittelpunkt steht Irans Ölgeschäft. China ist der wichtigste Abnehmer iranischen Öls und damit der zentrale Prüfstein für die amerikanische Strategie. Nach vorläufigen Handelsdaten erhielt China im Juni täglich etwa 785.000 Barrel iranisches Öl. Im Juni waren es schätzungsweise 823.000 Barrel, im August bisher rund 534.000 Barrel pro Tag, Reuters. Washington will Iran den Zugang zu Devisen, Banken und internationalen Handelswegen abschneiden. Teheran bezeichnet die amerikanischen Drohungen als Zeichen der Verzweiflung und erklärt, die Sanktionen würden scheitern. Der Konflikt ist damit nicht nur ein Streit zwischen zwei Regierungen. Er betrifft auch China, internationale Reederinnen, Versicherungen und Banken, die zwischen dem amerikanischen Sanktionsrisiko und ihren Geschäften mit Iran abwägen müssen. An den Rohstoffmärkten blieb die Reaktion zunächst begrenzt. Der Brentölpreis gab zeitweise um gut 1% nach. Händler rechnen offenbar damit, dass der Ölhandel zumindest teilweise weiterläuft. Das größte Risiko bleibt die Straße von Hormus, durch die ein bedeutender Teil des weltweiten Öltransports führt. Sollte diese Verbindung blockiert werden, könnten Energiepreise, Transportkosten und die Inflation deutlich stärker steigen, Reuters. Die wirtschaftliche Offensive ist deshalb zugleich ein sicherheitspolitischer Test. Die Vereinigten Staaten wollen Iran finanziell isolieren und zu politischen Zugeständnissen zwingen. Iran hat dagegen ein Interesse daran, seine Exporte und seine regionalen Verbindungen aufrechtzuerhalten. China wiederum dürfte versuchen, seine Energieversorgung zu sichern, ohne einen offenen Konflikt mit Washington zu riskieren. Auch der Krieg in der Ukraine bleibt international ein Schwerpunkt. Das Land begeht heute den 35. Jahrestag seiner Unabhängigkeit. Präsident Volodymyr Zelensky erklärte, die Ukraine wolle Frieden, werde aber keiner Vereinbarung zustimmen, die einer Kapitulation gleichkomme. Russland fordert weiterhin, dass die Ukraine Gebiete im Donbass abtritt, darunter auch Regionen, die Moskau nicht vollständig kontrolliert, Reuters. Zum Unabhängigkeitstag kamen der britische Premierminister Andy Burnham und der Präsident des Europäischen Rates, Antonio Costa, nach Kiew. Großbritannien will die Ukraine nach eigenen Angaben beim Aufbau einer Produktion von Langstreckenraketen unterstützen und dafür auch geheime technologische Informationen bereitstellen. Die Europäische Kommission genehmigte außerdem weitere 6,1 Milliarden Euro für ukrainische Verteidigungssysteme, darunter Luftabwehr, Raketen, Munition und Radaranlagen, Reuters plus 1. Damit zeigt sich der grundlegende Widerspruch der internationalen Diplomatie. Viele westliche Regierungen sprechen weiterhin von einer Verhandlungslösung. Gleichzeitig erhöhen sie die militärischen Fähigkeiten der Ukraine, damit diese aus einer stärkeren Position verhandeln kann. Russland dürfte genau diese Unterstützung als Zeichen interpretieren, dass der Westen den Krieg verlängern will. Kiew wiederum sieht militärische Hilfe als Voraussetzung dafür, dass ein Frieden nicht zu einer erzwungenen Gebietsabtretung wird. Die langfristige Frage lautet deshalb nicht nur, wann die Kämpfe enden. Entscheidend ist auch, welche Sicherheitsgarantien danach gelten, wer eine mögliche Waffenruhe überwacht und ob Russland bereit wäre, die ukrainische Souveränität dauerhaft zu akzeptieren. Solange diese Punkte offen bleiben, könnte ein Abkommen zwar die Intensität des Krieges senken, aber den Konflikt nicht lösen. An den Märkten wirkt sich die geopolitische Unsicherheit direkt aus. Die Aktienbörsen in Asien gaben heute leicht nach. Gleichzeitig sanken die Ölpreise, während Anleger auf weitere Einzelheiten der Iran-Sanktionen warteten. Der kanadische Dollar geriet zusätzlich unter Druck, weil sich der Handelskonflikt mit den Vereinigten Staaten verschärft, Reuters plus 1. US-Präsident Donald Trump droht Kanada mit neuen, deutlich höheren Zöllen auf Fahrzeuge und Lastwagen. Kanada kündigte seinerseits gegen Zölle an. Premierminister Mark Carney erklärte, die kanadischen Maßnahmen sollten ab dem 8. September gelten und unter anderem Stahl, Milchprodukte, Haushaltsgeräte, landwirtschaftliche Maschinen, Zellstoff, Papier und Elektronik treffen, App News plus 1. Betroffen wäre eine grenzüberschreitende Industrie, die seit Jahrzehnten eng miteinander verbunden ist. Ein Auto und seine Bauteile passieren die Grenze zwischen den nordamerikanischen Ländern häufig mehrfach, bevor das Fahrzeug fertig ist. Zusätzliche Zölle erhöhen damit nicht nur die Kosten für ausländische Hersteller. Sie können auch kanadische und amerikanische Arbeitsplätze, Zulieferer und Konsumenten treffen. Für Washington sind Zölle ein Druckmittel in den Handelsverhandlungen. Kanada versucht, seine wirtschaftlichen Interessen zu verteidigen und gleichzeitig eine Eskalation mit dem wichtigsten Handelspartner zu vermeiden. Für Unternehmen bedeutet die Situation vor allem eines: weniger Planungssicherheit. Investitionen werden zurückgestellt, Lieferketten neu bewertet und ein Teil der höheren Kosten könnte am Ende bei den Kunden landen. Im sozialen Bereich sorgt ein schweres Unglück in Guinea für Aufmerksamkeit. In der Hauptstadt Conakry starben nach Angaben der Regierung mindestens 30 Menschen bei einem Erdrutsch auf einer Mülldeponie. Heftige Regenfälle hatten offenbar eine große Abfallhalde instabil gemacht. Der abrutschende Müll begrub Zelte und einfache Unterkünfte in der Umgebung, Reuters. Das Unglück macht ein strukturelles Problem sichtbar. In schnell wachsenden Städten fehlt es häufig an geordneten Abfallsystemen, sicheren Deponien und ausreichender Kontrolle. Besonders gefährdet sind Menschen, die in provisorischen Siedlungen leben oder auf Deponien nach verwertbaren Materialien suchen. Für sie wird die Abfallhalde zur Einkommensquelle und zugleich zur unmittelbaren Lebensgefahr. Die Behörden müssen nun nicht nur nach Vermissten suchen und die Opfer bergen. Sie stehen auch unter Druck, die Sicherheit der Deponie zu prüfen und den betroffenen Familien zu helfen. Langfristig geht es um Stadtplanung, Abfallentsorgung und den Schutz armer Bevölkerungsschichten. Der Erdrutsch ist damit nicht allein eine Folge starken Regens, sondern auch ein Hinweis auf die sozialen Risiken unzureichender Infrastruktur. Aus der Wissenschaft kommt eine bedeutende Nachricht aus der Klimaforschung. Die Weltmeere haben nach Angaben des europäischen Copernicus-Klimadienstes einen neuen Höchststand bei der durchschnittlichen Temperatur erreicht. Copernicus spricht von einem weiteren deutlichen Signal für die zunehmende Belastung der Ozeane. Gleichzeitig verstärkt sich das Wetterphänomen El Niño, BBC. Erwärmte Meere beeinflussen nicht nur Korallenriffe und Fischbestände. Sie liefern auch zusätzliche Energie für tropische Stürme, verändern Niederschlagsmuster und können Hitzewellen an Land verstärken. Für Küstenregionen bedeutet das ein höheres Risiko durch Extremwetter, steigende Meeresspiegel und Schäden an Häfen oder Wohngebieten. Wissenschaftler unterscheiden zwischen einzelnen Rekordwerten und langfristigen Trends. Ein einzelner warmer Monat beweist für sich allein keine neue Klimastufe. Wenn Temperaturrekorde jedoch über längere Zeiträume auftreten, passt dies zum bekannten Muster der globalen Erwärmung. Die entscheidende Frage ist deshalb, ob die Staaten ihre Emissionen schnell genug reduzieren, um die weitere Erwärmung der Meere zu begrenzen. Im Sport steht heute ein ungewöhnlicher Rekordversuch im Mittelpunkt. Bei den World Humanoid Robot Games in Peking soll ein chinesischer Humanoider-Roboter die 100 Meter in 9,39 Sekunden gelaufen sein. Damit wäre die Maschine schneller als der offizielle Weltrekord des Menschen Usain Bolt. Die Zeit stammt allerdings aus einem Vorlauf und muss noch im Rahmen der technischen Wettbewerbsregeln bewertet werden, Indian Express. Der Vergleich ist nicht direkt mit einem menschlichen Rennen gleichzusetzen. Der Roboter ermüdet nicht wie ein Athlet, nutzt eine künstliche Energieversorgung und bewegt sich nach anderen physikalischen und technischen Bedingungen. Trotzdem ist der Versuch politisch und wirtschaftlich interessant. China möchte seine Fortschritte bei humanoiden Robotern demonstrieren. Die eigentliche Bewährungsprobe liegt nicht allein in einem schnellen Lauf. Entscheidend wird sein, ob solche Maschinen sicher, zuverlässig und bezahlbar arbeiten können. Industrieunternehmen hoffen auf Roboter für Fabriken, Lagerhallen und gefährliche Einsatzorte. Gleichzeitig stellen sich Fragen nach Arbeitsplätzen, Haftung und Kontrolle. Der Sportwettbewerb ist damit auch eine internationale Leistungsschau der Robotik. Zum Abschluss der Blick auf die Kultur. Bei den Filmfestspielen von Venedig ist die Weltpremiere eines Dokumentarfilms über den Krieg in Gaza angekündigt. Der Film wurde vom britischen Guardian produziert und verbindet damit filmische Darstellung mit journalistischer Recherche, The Guardian. Die Premiere dürfte Aufmerksamkeit auf die humanitäre Situation im Gazastreifen und auf die Frage lenken, wie ein Krieg dokumentiert wird. Gerade bei stark umstrittenen Konflikten ist die Perspektive entscheidend, welche Stimmen kommen zu Wort, welche Quellen werden verwendet und wie werden Bilder und Zeugenaussagen eingeordnet. Ein Filmfestival ist dabei nicht nur ein Ort für Unterhaltung. Es ist auch ein internationaler Raum für gesellschaftliche Debatten. Die Aufnahme eines Gaza-Dokumentarfilms zeigt, dass Kultur politische Konflikte nicht ausblendet. Sie kann Öffentlichkeit schaffen, ersetzt aber keine unabhängige Überprüfung der dargestellten Fakten. Das waren die wichtigsten internationalen Entwicklungen dieses Tages. Vielen Dank fürs Zuhören und machen Sie's gut. 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
1: Guten Tag und herzlich willkommen bei Chin Radio 24. Hier sind die wichtigsten internationalen Entwicklungen dieses Tages, kompakt zusammengefasst, kritisch eingeordnet und mit dem Blick auf die Hintergründe. Die USA verschärfen den wirtschaftlichen Druck auf Iran massiv. Finanzminister Scott Bessent kündigte neue Sanktionen gegen fast 60 Personen, Unternehmen und Schiffe an. Washington spricht von einer beispiellosen Finanzoffensive und fordert andere Länder auf, ihre wirtschaftlichen Beziehungen zu Teheran abzubrechen. Wer weiterhin Geschäfte mit Iran macht, muss nach amerikanischer Darstellung mit sogenannten Sekundärsanktionen rechnen, Reuters plus 1. Im Mittelpunkt steht Irans Ölgeschäft. China ist der wichtigste Abnehmer iranischen Öls und damit der zentrale Prüfstein für die amerikanische Strategie. Nach vorläufigen Handelsdaten erhielt China im Juni täglich etwa 785.000 Barrel iranisches Öl. Im Juni waren es schätzungsweise 823.000 Barrel, im August bisher rund 534.000 Barrel pro Tag, Reuters. Washington will Iran den Zugang zu Devisen, Banken und internationalen Handelswegen abschneiden. Teheran bezeichnet die amerikanischen Drohungen als Zeichen der Verzweiflung und erklärt, die Sanktionen würden scheitern. Der Konflikt ist damit nicht nur ein Streit zwischen zwei Regierungen. Er betrifft auch China, internationale Reederinnen, Versicherungen und Banken, die zwischen dem amerikanischen Sanktionsrisiko und ihren Geschäften mit Iran abwägen müssen. An den Rohstoffmärkten blieb die Reaktion zunächst begrenzt. Der Brentölpreis gab zeitweise um gut 1% nach. Händler rechnen offenbar damit, dass der Ölhandel zumindest teilweise weiterläuft. Das größte Risiko bleibt die Straße von Hormus, durch die ein bedeutender Teil des weltweiten Öltransports führt. Sollte diese Verbindung blockiert werden, könnten Energiepreise, Transportkosten und die Inflation deutlich stärker steigen, Reuters. Die wirtschaftliche Offensive ist deshalb zugleich ein sicherheitspolitischer Test. Die Vereinigten Staaten wollen Iran finanziell isolieren und zu politischen Zugeständnissen zwingen. Iran hat dagegen ein Interesse daran, seine Exporte und seine regionalen Verbindungen aufrechtzuerhalten. China wiederum dürfte versuchen, seine Energieversorgung zu sichern, ohne einen offenen Konflikt mit Washington zu riskieren. Auch der Krieg in der Ukraine bleibt international ein Schwerpunkt. Das Land begeht heute den 35. Jahrestag seiner Unabhängigkeit. Präsident Volodymyr Zelensky erklärte, die Ukraine wolle Frieden, werde aber keiner Vereinbarung zustimmen, die einer Kapitulation gleichkomme. Russland fordert weiterhin, dass die Ukraine Gebiete im Donbass abtritt, darunter auch Regionen, die Moskau nicht vollständig kontrolliert, Reuters. Zum Unabhängigkeitstag kamen der britische Premierminister Andy Burnham und der Präsident des Europäischen Rates, Antonio Costa, nach Kiew. Großbritannien will die Ukraine nach eigenen Angaben beim Aufbau einer Produktion von Langstreckenraketen unterstützen und dafür auch geheime technologische Informationen bereitstellen. Die Europäische Kommission genehmigte außerdem weitere 6,1 Milliarden Euro für ukrainische Verteidigungssysteme, darunter Luftabwehr, Raketen, Munition und Radaranlagen, Reuters plus 1. Damit zeigt sich der grundlegende Widerspruch der internationalen Diplomatie. Viele westliche Regierungen sprechen weiterhin von einer Verhandlungslösung. Gleichzeitig erhöhen sie die militärischen Fähigkeiten der Ukraine, damit diese aus einer stärkeren Position verhandeln kann. Russland dürfte genau diese Unterstützung als Zeichen interpretieren, dass der Westen den Krieg verlängern will. Kiew wiederum sieht militärische Hilfe als Voraussetzung dafür, dass ein Frieden nicht zu einer erzwungenen Gebietsabtretung wird. Die langfristige Frage lautet deshalb nicht nur, wann die Kämpfe enden. Entscheidend ist auch, welche Sicherheitsgarantien danach gelten, wer eine mögliche Waffenruhe überwacht und ob Russland bereit wäre, die ukrainische Souveränität dauerhaft zu akzeptieren. Solange diese Punkte offen bleiben, könnte ein Abkommen zwar die Intensität des Krieges senken, aber den Konflikt nicht lösen. An den Märkten wirkt sich die geopolitische Unsicherheit direkt aus. Die Aktienbörsen in Asien gaben heute leicht nach. Gleichzeitig sanken die Ölpreise, während Anleger auf weitere Einzelheiten der Iran-Sanktionen warteten. Der kanadische Dollar geriet zusätzlich unter Druck, weil sich der Handelskonflikt mit den Vereinigten Staaten verschärft, Reuters plus 1. US-Präsident Donald Trump droht Kanada mit neuen, deutlich höheren Zöllen auf Fahrzeuge und Lastwagen. Kanada kündigte seinerseits Gegenzölle an. Premierminister Mark Carney erklärte, die kanadischen Maßnahmen sollten ab dem 8. September gelten und unter anderem Stahl, Milchprodukte, Haushaltsgeräte, landwirtschaftliche Maschinen, Zellstoff, Papier und Elektronik treffen, @News+1. Betroffen wäre eine grenzüberschreitende Industrie, die seit Jahrzehnten eng miteinander verbunden ist. Ein Auto und seine Bauteile passieren die Grenze zwischen den nordamerikanischen Ländern häufig mehrfach, bevor das Fahrzeug fertig ist. Zusätzliche Zölle erhöhen damit nicht nur die Kosten für ausländische Hersteller. Sie können auch kanadische und amerikanische Arbeitsplätze, Zulieferer und Konsumenten treffen. Für Washington sind Zölle ein Druckmittel in den Handelsverhandlungen. Kanada versucht, seine wirtschaftlichen Interessen zu verteidigen und gleichzeitig eine Eskalation mit dem wichtigsten Handelspartner zu vermeiden. Für Unternehmen bedeutet die Situation vor allem eines: weniger Planungssicherheit. Investitionen werden zurückgestellt, Lieferketten neu bewertet, und ein Teil der höheren Kosten könnte am Ende bei den Kunden landen. Im sozialen Bereich sorgt ein schweres Unglück in Guinea für Aufmerksamkeit. In der Hauptstadt Conakry starben nach Angaben der Regierung mindestens 30 Menschen bei einem Erdrutsch auf einer Mülldeponie. Heftige Regenfälle hatten offenbar eine große Abfallhalde instabil gemacht. Der abrutschende Müll begrub Zelte und einfache Unterkünfte in der Umgebung, Reuters. Das Unglück macht ein strukturelles Problem sichtbar. In schnell wachsenden Städten fehlt es häufig an geordneten Abfallsystemen, sicheren Deponien und ausreichender Kontrolle. Besonders gefährdet sind Menschen, die in provisorischen Siedlungen leben oder auf Deponien nach verwertbaren Materialien suchen. Für sie wird die Abfallhalde zur Einkommensquelle und zugleich zur unmittelbaren Lebensgefahr. Die Behörden müssen nun nicht nur nach Vermissten suchen und die Opfer bergen. Sie stehen auch unter Druck, die Sicherheit der Deponie zu prüfen und den betroffenen Familien zu helfen. Langfristig geht es um Stadtplanung, Abfallentsorgung und den Schutz armer Bevölkerungsschichten. Der Erdrutsch ist damit nicht allein eine Folge starken Regens, sondern auch ein Hinweis auf die sozialen Risiken unzureichender Infrastruktur. Aus der Wissenschaft kommt eine bedeutende Nachricht aus der Klimaforschung. Die Weltmeere haben nach Angaben des europäischen Copernicus-Klimadienstes einen neuen Höchststand bei der durchschnittlichen Temperatur erreicht. Copernicus spricht von einem weiteren deutlichen Signal für die zunehmende Belastung der Ozeane. Gleichzeitig verstärkt sich das Wetterphänomen El Niño, BBC. Erwärmte Meere beeinflussen nicht nur Korallenriffe und Fischbestände. Sie liefern auch zusätzliche Energie für tropische Stürme, verändern Niederschlagsmuster und können Hitzewellen an Land verstärken. Für Küstenregionen bedeutet das ein höheres Risiko durch Extremwetter, steigende Meeresspiegel und Schäden an Häfen oder Wohngebieten. Wissenschaftler unterscheiden zwischen einzelnen Rekordwerten und langfristigen Trends. Ein einzelner warmer Monat beweist für sich allein keine neue Klimastufe. Wenn Temperaturrekorde jedoch über längere Zeiträume auftreten, passt dies zum bekannten Muster der globalen Erwärmung. Die entscheidende Frage ist deshalb, ob die Staaten ihre Emissionen schnell genug reduzieren, um die weitere Erwärmung der Meere zu begrenzen. Im Sport steht heute ein ungewöhnlicher Rekordversuch im Mittelpunkt. Bei den World Humanoid Robot Games in Peking soll ein chinesischer Humanoider-Roboter die 100 Meter in 9,39 Sekunden gelaufen sein. Damit wäre die Maschine schneller als der offizielle Weltrekord des Menschen Usain Bolt. Die Zeit stammt allerdings aus einem Vorlauf und muss noch im Rahmen der technischen Wettbewerbsregeln bewertet werden, Indian Express. Der Vergleich ist nicht direkt mit einem menschlichen Rennen gleichzusetzen. Der Roboter ermüdet nicht wie ein Athlet, nutzt eine künstliche Energieversorgung und bewegt sich nach anderen physikalischen und technischen Bedingungen. Trotzdem ist der Versuch politisch und wirtschaftlich interessant. China möchte seine Fortschritte bei humanoiden Robotern demonstrieren. Die eigentliche Bewährungsprobe liegt nicht allein in einem schnellen Lauf. Entscheidend wird sein, ob solche Maschinen sicher, zuverlässig und bezahlbar arbeiten können. Industrieunternehmen hoffen auf Roboter für Fabriken, Lagerhallen und gefährliche Einsatzorte. Gleichzeitig stellen sich Fragen nach Arbeitsplätzen, Haftung und Kontrolle. Der Sportwettbewerb ist damit auch eine internationale Leistungsschau der Robotik. Zum Abschluss der Blick auf die Kultur. Bei den Filmfestspielen von Venedig ist die Weltpremiere eines Dokumentarfilms über den Krieg in Gaza angekündigt. Der Film wurde vom britischen Guardian produziert und verbindet damit filmische Darstellung mit journalistischer Recherche, The Guardian. Die Premiere dürfte Aufmerksamkeit auf die humanitäre Situation im Gazastreifen und auf die Frage lenken, wie ein Krieg dokumentiert wird. Gerade bei stark umstrittenen Konflikten ist die Perspektive entscheidend, welche Stimmen kommen zu Wort, welche Quellen werden verwendet und wie werden Bilder und Zeugenaussagen eingeordnet. Ein Filmfestival ist dabei nicht nur ein Ort für Unterhaltung. Es ist auch ein internationaler Raum für gesellschaftliche Debatten. Die Aufnahme eines Gaza-Dokumentarfilms zeigt, dass Kultur politische Konflikte nicht ausblendet. Sie kann Öffentlichkeit schaffen, ersetzt aber keine unabhängige Überprüfung der dargestellten Fakten. Das waren die wichtigsten internationalen Entwicklungen dieses Tages. Vielen Dank fürs Zuhören und machen Sie's gut. 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
1: Guten Tag und herzlich willkommen bei GIN Radio 24. Hier sind die wichtigsten internationalen Entwicklungen dieses Tages, kompakt zusammengefasst, kritisch eingeordnet und mit dem Blick auf die Hintergründe. Im Mittelpunkt der internationalen Politik steht weiterhin der Krieg gegen Iran. US-Präsident Donald Trump hat heute Ländern, die Iran wirtschaftlich oder auf andere Weise unterstützen, mit Konsequenzen gedroht. Washington versucht damit, den Druck auf Teheran weiter zu erhöhen und gleichzeitig eine Lösung für den seit Monaten andauernden Konflikt zu erzwingen. Der Krieg hat bereits tausende Menschen das Leben gekostet und die Energie- und Transportmärkte weltweit belastet. Besonders kritisch ist die Lage rund um die Straße von Hormus. Durch diese wichtige Meerenge wurde vor dem Konflikt ungefähr ein Fünftel des weltweit gehandelten Erdöls transportiert. Jede länger andauernde Einschränkung des Schiffsverkehrs kann deshalb weit über die Region hinaus Folgen haben. Die entscheidende Frage lautet inzwischen nicht mehr nur, wie der militärische Konflikt beendet werden kann. Es geht auch darum, welche Staaten bereit sind, Iran wirtschaftlich zu unterstützen und welchen Preis sie dafür akzeptieren. Trump versucht, diesen Spielraum möglichst klein zu halten. Gleichzeitig besteht das Risiko, dass zusätzlicher wirtschaftlicher Druck die Fronten weiter verhärtet. Die wirtschaftlichen und politischen Folgen reichen damit weit über den Nahen Osten hinaus. Auch in Asien verschärft sich die Sicherheitslage. Nordkorea hat nach Angaben des südkoreanischen Militärs eine Serie ballistischer Raketen in Richtung Meer abgefeuert. Der Test erfolgte nur einen Tag, nachdem Pjöngjang die Entscheidung der Vereinigten Staaten und Südkoreas kritisiert hatte, gemeinsame Militärübungen teilweise zurückzufahren. Damit zeigt sich ein bekanntes Muster. Washington versucht, mit weniger militärischer Provokation wieder Raum für Diplomatie zu schaffen, während Nordkorea die veränderte Situation nicht als Entspannungssignal akzeptiert. Für Kim Jong-un bleibt das nordkoreanische Raketen- und Nuklearprogramm ein zentrales Instrument, um politischen Druck aufzubauen. Für Südkorea und Japan bedeutet jeder neue Raketentest dagegen zusätzlichen sicherheitspolitischen Handlungsdruck. Kommen wir zur Wirtschaft. Eine Zahl sorgt heute in den Vereinigten Staaten für besondere Aufmerksamkeit. Die amerikanische Staatsverschuldung hat erstmals die Marke von 40 Billionen US-Dollar überschritten. Noch im März waren es 39 Billionen Dollar gewesen. Damit ist innerhalb von nur 5 Monaten eine weitere Billion hinzugekommen. Hinter dieser Entwicklung stehen mehrere Faktoren. Dazu gehören steigende Ausgaben für Verteidigung, soziale Programme wie Social Security und Medicare sowie die zunehmenden Zinszahlungen auf die bestehende Staatsschuld. Genau diese Zinslast wird langfristig zu einem immer größeren Problem, weil ein wachsender Teil des Staatshaushalts nicht für neue Investitionen oder Dienstleistungen zur Verfügung steht, sondern für die Finanzierung früherer Schulden. Die entscheidende Frage ist deshalb nicht allein, ob 40 Billionen Dollar eine psychologisch wichtige Zahl sind. Entscheidend ist das Verhältnis zwischen Schulden, Wirtschaftsleistung, Zinssätzen und staatlichen Einnahmen. Solange die amerikanische Wirtschaft stark genug wächst, bleibt die Situation grundsätzlich finanzierbar. Steigen jedoch Zinsen und Defizite dauerhaft schneller als die Wirtschaftsleistung, wächst der politische Handlungsspielraum entsprechend kleiner. Auch an den Finanzmärkten zeigen sich inzwischen Anzeichen erhöhter Vorsicht. Die Renditen amerikanischer Staatsanleihen sind erneut gestiegen, während die Aktienmärkte unter Druck geraten sind. Gleichzeitig meldete der weltgrößte Einzelhändler Walmart das schwächste Wachstum seiner vergleichbaren US-Umsätze seit 6 Jahren. Das Unternehmen warnte damit indirekt vor einer nachlassenden Dynamik beim Konsum. Für die Weltwirtschaft ist das relevant, weil die amerikanischen Verbraucher eine zentrale Rolle für die globale Nachfrage spielen. Im sozialen Bereich richtet sich der Blick nach Gaza. Eine Untersuchung der Associated Press zeigt, wie stark sich dort inzwischen ein paralleler Schmuggelmarkt entwickelt hat. Waren, deren Einfuhr eingeschränkt ist, gelangen über informelle Handelswege in das Gebiet. Dazu gehören unter anderem Zigaretten, Mobiltelefone, Treibstoff, Solaranlagen, Lebensmittel sowie medizinische Ausrüstung. Für die Bevölkerung hat diese Entwicklung 2 Seiten. Einerseits gelangen dringend benötigte Waren überhaupt in den Gazastreifen. Andererseits steigen die Preise massiv. Krankenhäuser sind teilweise auf Schmuggler angewiesen, um Medikamente oder technische Ausrüstung zu erhalten. Gleichzeitig werfen die Recherchen schwere Fragen

0: über die Profiteure dieses Systems auf. Laut den ausgewerteten Gerichtsunterlagen und Interviews sollen unter anderem Händler, Mittelsmänner und Angehörige verschiedener Machtstrukturen an den Geschäften verdienen. Damit entsteht in einer humanitären Krise ein ökonomisches System, in dem Knappheit selbst zum Geschäftsmodell wird. Für die Menschen bedeutet das, wer Geld besitzt, kann sich bestimmte Güter möglicherweise noch beschaffen. Wer kein Geld hat, bleibt dagegen von einer ohnehin eingeschränkten Versorgung besonders stark abhängig. Ein Blick auf Wissenschaft und Technologie führt heute nach China. Auf der Weltrobotik-Konferenz in Peking wird deutlich, wie schnell sich das Rennen um humanoide Roboter entwickelt. Der Chef des chinesischen Herstellers Unitree, Wang Xingxing, spricht von einem möglichen Wendepunkt, den er mit dem Durchbruch generativer künstlicher Intelligenz vergleicht. China hat bereits eine führende Stellung in diesem Markt. Nach aktuellen Angaben wurden dort allein im ersten Halbjahr mehr als 40.000 humanoide Roboter ausgeliefert. Das entspricht rund 97% des weltweiten Marktanteils. Die politischen und wirtschaftlichen Ziele dahinter sind klar. Roboter sollen künftig Aufgaben in Fabriken, Logistik, Dienstleistungsbetrieben und möglicherweise auch in privaten Haushalten übernehmen. Noch sind die Systeme allerdings weit davon entfernt, den Menschen allgemein ersetzen zu können. Sie sind langsamer, teurer und in unvorhersehbaren Situationen weniger zuverlässig. Trotzdem könnte genau hier eine entscheidende Entwicklung stattfinden. Wenn künstliche Intelligenz Roboter künftig nicht nur vorprogrammierte Abläufe ausführen lässt, sondern ihnen ermöglicht, neue Situationen selbstständig zu verstehen und darauf zu reagieren, würde sich die wirtschaftliche Bedeutung dieser Maschinen drastisch verändern. Der Weg dorthin könnte nach Einschätzung der Branche noch 2 bis 10 Jahre dauern. Und jetzt zum Sport. Im internationalen Fußball wächst der Druck auf FIFA-Präsident Gianni Infantino. Fußballfangruppen aus verschiedenen Ländern haben eine globale Petition gestartet und seinen Rücktritt gefordert. Gleichzeitig prüfen regionale Fußballmächte nach Reuters-Informationen offenbar die Möglichkeit eines Misstrauensvotums. Auslöser ist unter anderem der Streit über die wirtschaftliche Verwertung zukünftiger Weltmeisterschaften. Kritiker werfen der FIFA vor, die finanziellen Interessen des Weltfußballs zunehmend wie ein Investmentgeschäft zu behandeln. Genau hier liegt der größere Konflikt. Die FIFA ist einerseits ein internationaler Sportverband, bewegt andererseits aber Milliardenbeträge und verfügt über enorme wirtschaftliche und politische Macht. Die aktuelle Auseinandersetzung dürfte deshalb nicht nur eine Personalfrage sein. Sie berührt die grundsätzliche Frage, wem die wirtschaftlichen Erträge des globalen Fußballs gehören und wie transparent Entscheidungen innerhalb des Weltverbandes getroffen werden. Noch ist nicht entschieden, ob es tatsächlich zu einem formellen Misstrauensvotum gegen Infantino kommt. Der politische Druck innerhalb des Fußballs nimmt jedoch sichtbar zu. Zum Schluss ein kulturelles Thema mit internationaler Aufmerksamkeit. Prinz Harry und seine Ehefrau Meghan wollen mit ihren beiden Kindern ab Herbst für einen längeren Zeitraum nach Großbritannien zurückkehren. Nach Informationen der Associated Press bedeutet dies allerdings keine Rückkehr in ihre früheren Funktionen innerhalb der britischen Königsfamilie. Der Schritt ist deshalb bemerkenswert, weil er zeigt, wie sich das Verhältnis zwischen der Familie und dem britischen Königshaus weiterentwickelt. Harry und Meghan hatten sich 2020 von ihren offiziellen Aufgaben als Mitglieder der königlichen Familie zurückgezogen und leben seither überwiegend in den Vereinigten Staaten. Eine Rückkehr nach Großbritannien für längere Zeit wäre damit zwar keine institutionelle Rückkehr, könnte aber gesellschaftlich und medial erhebliche Aufmerksamkeit erzeugen. Interessant ist dabei vor allem die Trennung zwischen privatem und öffentlichem Leben. Die beiden können nach Großbritannien zurückkehren, ohne ihre früheren royalen Funktionen wieder aufzunehmen. Genau diese Balance dürfte bestimmen, wie sich das Verhältnis zur königlichen Familie und zur britischen Öffentlichkeit weiterentwickelt. Damit zeigt dieser Nachrichtentag ein bemerkenswert breites Bild. Der Krieg gegen Iran beeinflusst die internationale Sicherheit und die Energieversorgung. Die amerikanische Staatsverschuldung erreicht eine historische Marke. In Gaza entstehen neue wirtschaftliche Strukturen unter den Bedingungen von Knappheit und Krieg. China treibt die Entwicklung humanoider Roboter voran. Im internationalen Fußball wächst der Druck auf die FIFA-Führung. Und auch die britische Monarchie bleibt ein global beachtetes gesellschaftliches Thema. Die großen Entwicklungen hängen dabei zunehmend miteinander zusammen. Geopolitische Konflikte beeinflussen Energiepreise und Staatshaushalte. Technologische Veränderungen verändern Arbeitsmärkte und Machtverhältnisse. Und internationale Organisationen wie FIFA oder königliche Institutionen müssen sich immer stärker an Fragen von Transparenz, Verantwortung und öffentlicher Akzeptanz messen lassen. Das waren die wichtigsten internationalen Entwicklungen dieses Tages. Vielen Dank fürs Zuhören und machen Sie's gut. 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
4: Guten Tag und herzlich willkommen bei GIN Radio 24. Hier sind die wichtigsten internationalen Entwicklungen dieses Tages, kompakt zusammengefasst, kritisch eingeordnet und mit dem Blick auf die Hintergründe. Die USA verschärfen den wirtschaftlichen Druck auf Iran massiv. Finanzminister Scott Bessent kündigte neue Sanktionen gegen fast 60 Personen, Unternehmen und Schiffe an. Washington spricht von einer beispiellosen Finanzoffensive und fordert andere Länder auf, ihre wirtschaftlichen Beziehungen zu Teheran abzubrechen. Wer weiterhin Geschäfte mit Iran macht, muss nach amerikanischer Darstellung mit sogenannten Sekundärsanktionen rechnen, Reuters plus 1. Im Mittelpunkt steht Irans Ölgeschäft. China ist der wichtigste Abnehmer iranischen Öls und damit der zentrale Prüfstein für die amerikanische Strategie. Nach vorläufigen Handelsdaten erhielt China im Juni täglich etwa 785.000 Barrel iranisches Öl. Im Juni waren es schätzungsweise 823.000 Barrel, im August bisher rund 534.000 Barrel pro Tag, Reuters. Washington will Iran den Zugang zu Devisen, Banken und internationalen Handelswegen abschneiden. Teheran bezeichnet die amerikanischen Drohungen als Zeichen der Verzweiflung und erklärt, die Sanktionen würden scheitern. Der Konflikt ist damit nicht nur ein Streit zwischen zwei Regierungen. Er betrifft auch China, internationale Reederinnen, Versicherungen und Banken, die zwischen dem amerikanischen Sanktionsrisiko und ihren Geschäften mit Iran abwägen müssen. An den Rohstoffmärkten blieb die Reaktion zunächst begrenzt. Der Brentölpreis gab zeitweise um gut 1% nach. Händler rechnen offenbar damit, dass der Ölhandel zumindest teilweise weiterläuft. Das größte Risiko bleibt die Straße von Hormus, durch die ein bedeutender Teil des weltweiten Öltransports führt. Sollte diese Verbindung blockiert werden, könnten Energiepreise, Transportkosten und die Inflation deutlich stärker steigen, Reuters. Die wirtschaftliche Offensive ist deshalb zugleich ein sicherheitspolitischer Test. Die Vereinigten Staaten wollen Iran finanziell isolieren und zu politischen Zugeständnissen zwingen. Iran hat dagegen ein Interesse daran, seine Exporte und seine regionalen Verbindungen aufrechtzuerhalten. China wiederum dürfte versuchen, seine Energieversorgung zu sichern, ohne einen offenen Konflikt mit Washington zu riskieren. Auch der Krieg in der Ukraine bleibt international ein Schwerpunkt. Das Land begeht heute den 35. Jahrestag seiner Unabhängigkeit. Präsident Volodymyr Zelensky erklärte, die Ukraine wolle Frieden, werde aber keiner Vereinbarung zustimmen, die einer Kapitulation gleichkomme. Russland fordert weiterhin, dass die Ukraine Gebiete im Donbass abtritt, darunter auch Regionen, die Moskau nicht vollständig kontrolliert, Reuters. Zum Unabhängigkeitstag kamen der britische Premierminister Andy Burnham und der Präsident des Europäischen Rates, Antonio Costa, nach Kiew. Großbritannien will die Ukraine nach eigenen Angaben beim Aufbau einer Produktion von Langstreckenraketen unterstützen und dafür auch geheime technologische Informationen bereitstellen. Die Europäische Kommission genehmigte außerdem weitere 6,1 Milliarden Euro für ukrainische Verteidigungssysteme, darunter Luftabwehr, Raketen, Munition und Radaranlagen, Reuters plus 1. Damit zeigt sich der grundlegende Widerspruch der internationalen Diplomatie. Viele westliche Regierungen sprechen weiterhin von einer Verhandlungslösung. Gleichzeitig erhöhen sie die militärischen Fähigkeiten der Ukraine, damit diese aus einer stärkeren Position verhandeln kann. Russland dürfte genau diese Unterstützung als Zeichen interpretieren, dass der Westen den Krieg verlängern will. Kiew wiederum sieht militärische Hilfe als Voraussetzung dafür, dass ein Frieden nicht zu einer erzwungenen Gebietsabtretung wird. Die langfristige Frage lautet deshalb nicht nur, wann die Kämpfe enden. Entscheidend ist auch, welche Sicherheitsgarantien danach gelten, wer eine mögliche Waffenruhe überwacht und ob Russland bereit wäre, die ukrainische Souveränität dauerhaft zu akzeptieren. Solange diese Punkte offen bleiben, könnte ein Abkommen zwar die Intensität des Krieges senken, aber den Konflikt nicht lösen. An den Märkten wirkt sich die geopolitische Unsicherheit direkt aus. Die Aktienbörsen in Asien gaben heute leicht nach. Gleichzeitig sanken die Ölpreise, während Anleger auf weitere Einzelheiten der Iran-Sanktionen warteten. Der kanadische Dollar geriet zusätzlich unter Druck, weil sich der Handelskonflikt mit den Vereinigten Staaten verschärft, Reuters plus 1. US-Präsident Donald Trump droht Kanada mit neuen, deutlich höheren Zöllen auf Fahrzeuge und Lastwagen. Kanada kündigte seinerseits Gegenzölle an. Premierminister Mark Carney erklärte, die kanadischen Maßnahmen sollten ab dem 8. September gelten und unter anderem Stahl, Milchprodukte, Haushaltsgeräte, landwirtschaftliche Maschinen, Zellstoff, Papier und Elektronik treffen, App News plus 1. Betroffen wäre eine grenzüberschreitende Industrie, die seit Jahrzehnten eng miteinander verbunden ist. Ein Auto und seine Bauteile passieren die Grenze zwischen den nordamerikanischen Ländern häufig mehrfach, bevor das Fahrzeug fertig ist. Zusätzliche Zölle erhöhen damit nicht nur die Kosten für ausländische Hersteller. Sie können auch kanadische und amerikanische Arbeitsplätze, Zulieferer und Konsumenten treffen. Für Washington sind Zölle ein Druckmittel in den Handelsverhandlungen. Kanada versucht, seine wirtschaftlichen Interessen zu verteidigen und gleichzeitig eine Eskalation mit dem wichtigsten Handelspartner zu vermeiden. Für Unternehmen bedeutet die Situation vor allem eines: weniger Planungssicherheit. Investitionen werden zurückgestellt, Lieferketten neu bewertet und ein Teil der höheren Kosten könnte am Ende bei den Kunden landen. Im sozialen Bereich sorgt ein schweres Unglück in Guinea für Aufmerksamkeit. In der Hauptstadt Conakry starben nach Angaben der Regierung mindestens 30 Menschen bei einem Erdrutsch auf einer Mülldeponie. Heftige Regenfälle hatten offenbar eine große Abfallhalde instabil gemacht. Der abrutschende Müll begrub Zelte und einfache Unterkünfte in der Umgebung, Reuters. Das Unglück macht ein strukturelles Problem sichtbar. In schnell wachsenden Städten fehlt es häufig an geordneten Abfallsystemen, sicheren Deponien und ausreichender Kontrolle. Besonders gefährdet sind Menschen, die in provisorischen Siedlungen leben oder auf Deponien nach verwertbaren Materialien suchen. Für sie wird die Abfallhalde zur Einkommensquelle und zugleich zur unmittelbaren Lebensgefahr. Die Behörden müssen nun nicht nur nach Vermissten suchen und die Opfer bergen. Sie stehen auch unter Druck, die Sicherheit der Deponie zu prüfen und den betroffenen Familien zu helfen. Langfristig geht es um Stadtplanung, Abfallentsorgung und den Schutz armer Bevölkerungsschichten. Der Erdrutsch ist damit nicht allein eine Folge starken Regens, sondern auch ein Hinweis auf die sozialen Risiken unzureichender Infrastruktur. Aus der Wissenschaft kommt eine bedeutende Nachricht aus der Klimaforschung. Die Weltmeere haben nach Angaben des europäischen Copernicus-Klimadienstes einen neuen Höchststand bei der durchschnittlichen Temperatur erreicht. Copernicus spricht von einem weiteren deutlichen Signal für die zunehmende Belastung der Ozeane. Gleichzeitig verstärkt sich das Wetterphänomen El Niño, BBC. Erwärmte Meere beeinflussen nicht nur Korallenriffe und Fischbestände. Sie liefern auch zusätzliche Energie für tropische Stürme, verändern Niederschlagsmuster und können Hitzewellen an Land verstärken. Für Küstenregionen bedeutet das ein höheres Risiko durch Extremwetter, steigende Meeresspiegel und Schäden an Häfen oder Wohngebieten. Wissenschaftler unterscheiden zwischen einzelnen Rekordwerten und langfristigen Trends. Ein einzelner warmer Monat beweist für sich allein keine neue Klimastufe. Wenn Temperaturrekorde jedoch über längere Zeiträume auftreten, passt dies zum bekannten Muster der globalen Erwärmung. Die entscheidende Frage ist deshalb, ob die Staaten ihre Emissionen schnell genug reduzieren, um die weitere Erwärmung der Meere zu begrenzen. Im Sport steht heute ein ungewöhnlicher Rekordversuch im Mittelpunkt. Bei den World Humanoid Robot Games in Peking soll ein chinesischer Humanoid-Roboter die 100 Meter in 9,39 Sekunden gelaufen sein. Damit wäre die Maschine schneller als der offizielle Weltrekord des Menschen Usain Bolt. Die Zeit stammt allerdings aus einem Vorlauf und muss noch im Rahmen der technischen Wettbewerbsregeln bewertet werden, Indian Express. Der Vergleich ist nicht direkt mit einem menschlichen Rennen gleichzusetzen. Der Roboter ermüdet nicht wie ein Athlet, nutzt eine künstliche Energieversorgung und bewegt sich nach anderen physikalischen und technischen Bedingungen. Trotzdem ist der Versuch politisch und wirtschaftlich interessant. China möchte seine Fortschritte bei humanoiden Robotern demonstrieren. Die eigentliche Bewährungsprobe liegt nicht allein in einem schnellen Lauf. Entscheidend wird sein, ob solche Maschinen sicher, zuverlässig und bezahlbar arbeiten können. Industrieunternehmen hoffen auf Roboter für Fabriken, Lagerhallen und gefährliche Einsatzorte. Gleichzeitig stellen sich Fragen nach Arbeitsplätzen, Haftung und Kontrolle. Der Sportwettbewerb ist damit auch eine internationale Leistungsschau der Robotik. Zum Abschluss der Blick auf die Kultur. Bei den Filmfestspielen von Venedig ist die Weltpremiere eines Dokumentarfilms über den Krieg in Gaza angekündigt. Der Film wurde vom britischen Guardian produziert und verbindet damit filmische Darstellung mit journalistischer Recherche, The Guardian. Die Premiere dürfte Aufmerksamkeit auf die humanitäre Situation im Gazastreifen und auf die Frage lenken, wie ein Krieg dokumentiert wird. Gerade bei stark umstrittenen Konflikten ist die Perspektive entscheidend, welche Stimmen kommen zu Wort, welche Quellen werden verwendet und wie werden Bilder und Zeugenaussagen eingeordnet. Ein Filmfestival ist dabei nicht nur ein Ort für Unterhaltung. Es ist auch ein internationaler Raum für gesellschaftliche Debatten. Die Aufnahme eines Gaza-Dokumentarfilms zeigt, dass Kultur politische Konflikte nicht ausblendet. Sie kann Öffentlichkeit schaffen, ersetzt aber keine unabhängige Überprüfung der dargestellten Fakten. Das waren die wichtigsten internationalen Entwicklungen dieses Tages. Vielen Dank fürs Zuhören und machen Sie's gut. 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
1: Herzlich willkommen bei Chin Radio 24. Hier sind die wichtigsten internationalen Entwicklungen dieses Tages, kompakt zusammengefasst, kritisch eingeordnet und mit dem Blick auf die Hintergründe. Beginnen wir mit der derzeit wohl folgenreichsten Entwicklung: die Vereinigten Staaten verschärfen den wirtschaftlichen Druck auf den Iran. Washington hat neue Sanktionen gegen 60 Personen, Organisationen und Schiffe angekündigt. Ziel ist es, die finanziellen Verbindungen Teherans zum internationalen Handel weiter einzuschränken. Gleichzeitig droht der Iran mit Vergeltungsmaßnahmen. Besonders heikel ist die Lage deshalb, weil die Sanktionen auf einen ohnehin angespannten Energiemarkt treffen. Der Konflikt im Nahen Osten dauert inzwischen fast 6 Monate. Nach Berechnungen von Reuters stammen mittlerweile mehr als 43% der weltweiten Ölproduktion aus Staaten, die von Konflikten betroffen sind. Mehr als 10% der weltweiten Raffineriekapazitäten sind demnach außer Betrieb. Gleichzeitig gehen die Treibstoffreserven zurück. Damit wird die Auseinandersetzung zwischen Washington und Teheran längst zu einer Frage der globalen Wirtschaftssicherheit. Eine Eskalation rund um die Straße von Hormus könnte weit über den Nahen Osten hinaus Folgen haben, denn durch diese Meerenge verläuft ein zentraler Teil des internationalen Energiehandels. Zwar reagierten die Ölpreise am Dienstag zunächst mit weiteren Rückgängen auf die neuen Sanktionen. Die Märkte bewerten den unmittelbaren Einfluss der wirtschaftlichen Maßnahmen offenbar geringer als das Risiko einer militärischen Eskalation. Genau darin liegt das Problem: wirtschaftlicher Druck kann die Verhandlungsposition Washingtons stärken. Er kann aber gleichzeitig den Anreiz für Teheran erhöhen, Gegenmaßnahmen zu ergreifen. Noch ist nicht absehbar, ob die derzeit laufenden diplomatischen Bemühungen zu einer Entspannung führen. Iranische Vertreter betonen weiterhin, dass sie auf Druck reagieren würden. Damit sind wir bereits bei der Wirtschaft. Aus Europa kommen heute vorsichtig positivere Signale. Das Geschäftsklima in Deutschland hat sich im August stärker verbessert als erwartet. Der IFO-Geschäftsklimaindex stieg von revidierten 86,7 Punkten im Juli auf 88,8 Punkte. Die Erwartungen der Unternehmen verbesserten sich ebenfalls und erreichten 89,1 Punkte. Auch die Einschätzung der aktuellen Lage wurde mit 88,5 Punkten deutlich besser bewertet. Hinzu kommt eine weitere wichtige Zahl: Deutschlands Bruttoinlandsprodukt ist im zweiten Quartal 2026 gegenüber dem Vorquartal um 0,3% gewachsen. Damit verdichten sich die Hinweise darauf, dass die größte Volkswirtschaft Europas nach einer längeren Schwächephase langsam wieder an Dynamik gewinnt. Doch von einem kräftigen Aufschwung kann noch keine Rede sein. Gerade die deutsche Industrie kämpft weiterhin mit einer schwierigen Auftragslage, während höhere Energiepreise einen Teil der positiven Entwicklung wieder zunichte machen könnten. Der heutige IFO-Wert ist deshalb eher ein Signal für eine mögliche Stabilisierung als der Beweis für einen nachhaltigen wirtschaftlichen Durchbruch. Für Europa ist das dennoch relevant. Deutschland ist eng mit den Lieferketten der europäischen Industrie verbunden. Eine nachhaltige Erholung würde deshalb nicht nur deutsche Unternehmen betreffen, sondern auch Zulieferer und Handelspartner in zahlreichen anderen europäischen Staaten. Ein Thema mit unmittelbaren gesellschaftlichen Folgen beschäftigt unterdessen Neuseeland. Die oppositionelle Labour Party unterstützt inzwischen den Plan der Regierung von Premierminister Christopher Luxon, soziale Medien für Kinder und Jugendliche unter 16 Jahren einzuschränken. Der Gesetzentwurf soll Plattformen dazu verpflichten, das Alter ihrer Nutzer angemessen zu überprüfen. Vorgesehen sind unter anderem die Nutzung vorhandener Kontoinformationen sowie technischer Verfahren zur Alterskontrolle. Bei Verstößen könnten Plattformen mit Geldstrafen von bis zu 10% ihres weltweiten Umsatzes belegt werden. Politisch ist die Situation allerdings kompliziert. Labour unterstützt den grundsätzlichen Vorstoß, während die beiden Koalitionspartner von Luxons Regierung, New Zealand First und ACT, bislang dagegen sind. Damit ist keineswegs garantiert, dass das Gesetz das Parlament passiert. Die Debatte zeigt ein größeres internationales Problem: wie weit darf ein Staat gehen, um Kinder vor Suchtverhalten, Cybermobbing, Manipulation und problematischen Inhalten zu schützen? Australien hat bereits eine Altersgrenze für soziale Medien eingeführt. Großbritannien diskutiert ebenfalls strengere Regeln. Der Konflikt besteht darin, dass Schutz und Kontrolle sehr nahe beieinander liegen. Eine wirksame Alterskontrolle kann Kinder schützen, schafft aber gleichzeitig neue Fragen zum Datenschutz und zur digitalen Identität. Neuseeland steht damit stellvertretend für eine Debatte, die viele demokratische Staaten in den kommenden Jahren beschäftigen dürfte. Auch in der Wissenschaft gibt es heute eine bemerkenswerte Entwicklung mit Bezug zum Mond. Forschende der NASA haben untersucht, ob Mikroorganismen von der Erde in geschützten Bereichen der Mondoberfläche überleben könnten. Das Ergebnis: Einige Mikroben könnten in besonders kalten und dauerhaft abgeschatteten Nischen nahe dem Südpol zumindest über längere Zeiträume überlebensfähig sein. Das bedeutet ausdrücklich nicht, dass Leben auf dem Mond entdeckt wurde. Die Forscher unterscheiden zwischen Überleben und Vermehrung. Für aktives Wachstum fehlen auf dem Mond nach bisherigem Wissen entscheidende Voraussetzungen, insbesondere flüssiges Wasser und eine geeignete Atmosphäre. Die Bedeutung der Untersuchung liegt deshalb vor allem in der bevorstehenden Raumfahrt. Wenn Menschen künftig dauerhaft zum Mond zurückkehren, könnten sie ungewollt Mikroorganismen von der Erde mitbringen. Diese könnten wissenschaftliche Untersuchungen der ursprünglichen Mondumgebung erschweren. Das Thema berührt damit eine zentrale Frage der modernen Raumfahrt: Wie verhindert man, dass Menschen bei der Suche nach außerirdischen Spuren genau jene biologischen Spuren hinterlassen, nach denen sie suchen? Für die Suche nach möglichem Leben außerhalb der Erde ist das eine entscheidende wissenschaftliche und auch ethische Frage. Die neue Untersuchung liefert keinen Hinweis auf außerirdisches Leben, zeigt aber, dass selbst extrem lebensfeindliche Umgebungen sorgfältig untersucht werden müssen, bevor der Mensch sie verändert. Im Sport sorgte gestern die Spanien-Rundfahrt für außergewöhnliche Bilder. Die dritte Etappe der Vuelta a España musste in den französischen Pyrenäen wegen eines heftigen Hagelsturms abgebrochen werden. Nur noch rund 15 Kilometer waren zu fahren, als sich die Wetterbedingungen dramatisch verschlechterten. Die Fahrer suchten Schutz, einige in einem nahegelegenen Hotel. Rennleiter und Organisatoren entschieden anschließend, die Etappe vollständig zu annullieren. Der gesamtführende Tadej Pogačar behielt dadurch seine Führung. Wout van Aert lag zu diesem Zeitpunkt 9 Sekunden zurück, Matt Brennan 10 Sekunden. Sportlich war die Entscheidung besonders einschneidend, weil die Fahrer mitten in einem Rennen um die Gesamtwertung standen. Gleichzeitig war sie aus Sicherheitsgründen kaum anders zu rechtfertigen. Bei starkem Hagel, nassen Straßen und einer gefährlichen Abfahrt wäre die Fortsetzung des Rennens ein erhebliches Risiko gewesen. Der Vorfall zeigt zugleich, wie stark extreme Wetterereignisse inzwischen auch den internationalen Spitzensport beeinflussen. Radrennen sind unmittelbar von den Bedingungen auf der Straße abhängig. Was früher lediglich eine organisatorische Schwierigkeit gewesen wäre, kann heute innerhalb weniger Minuten zu einer Sicherheitsfrage werden. Und schließlich geht es um die Kultur, genauer gesagt um die Frage, was in Zeiten künstlicher Intelligenz überhaupt noch als menschliche Musik gelten soll. Australiens Musikindustrie zieht hier eine klare Grenze. Die Australian Recording Industry Association, kurz AIA, will vollständig oder überwiegend von künstlicher Intelligenz erzeugte Musik künftig aus den offiziellen Charts ausschließen. Die neue Regel gilt ab der Chartausgabe vom 31. August. Musik, bei der KI lediglich als Hilfsmittel eingesetzt wird, bleibt dagegen zugelassen, sofern die Aufnahme im Wesentlichen menschlich geschaffen wurde. Auslöser der Debatte war unter anderem eine KI-gestützte Version von Madonnas Like a Prayer. Die Produktion eines australischen Musikers erreichte in den australischen Charts eine Spitzenposition und wurde intensiv im Radio gespielt. Damit geht es um mehr als eine einzelne Chartplatzierung. Es geht um die Frage, was ein Musikpreis oder eine Chartposition künftig überhaupt aussagen soll. Wenn Melodie, Gesang, Instrumentierung und Produktion vollständig von Maschinen erzeugt werden, ist das technisch gesehen Musik. Aber ist es noch ein Werk eines menschlichen Künstlers? AIA versucht, diese Frage nicht mit einem generellen KI-Verbot zu beantworten, sondern mit einer Trennlinie zwischen menschlicher Kreativität und vollständig automatisierter Produktion. Ob diese Grenze langfristig praktikabel sein wird, ist allerdings offen. Je leistungsfähiger generative Systeme werden, desto schwieriger dürfte es werden, den tatsächlichen Anteil menschlicher und maschineller Arbeit zuverlässig festzustellen. Damit zeigt sich in allen sechs Bereichen ein gemeinsames Muster, die entscheidenden Entwicklungen entstehen nicht isoliert. Geopolitische Konflikte beeinflussen Energiepreise und Wirtschaft. Wirtschaftliche Entscheidungen wirken auf Gesellschaft und Politik. Neue Technologien verändern Wissenschaft und Kultur. Und selbst der Sport wird zunehmend von den Folgen eines sich verändernden Klimas beeinflusst. Das waren die wichtigsten internationalen Entwicklungen dieses Tages. Vielen Dank fürs Zuhören und machen Sie's gut. 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
1: Herzlich willkommen bei Chin Radio 24. Hier sind die wichtigsten internationalen Entwicklungen dieses Tages, kompakt zusammengefasst, kritisch eingeordnet und mit dem Blick auf die Hintergründe. Die Eskalation im Handelskonflikt zwischen den Vereinigten Staaten und Kanada steht heute im Zentrum der weltpolitischen Aufmerksamkeit. Nach dem Scheitern der Verhandlungen am Freitag in Washington sind am Samstag neue US-Zölle in Höhe von 50% auf eine Reihe kanadischer Exportgüter in Kraft getreten. Betroffen sind Waren im Wert von rund 20 Milliarden US-Dollar, darunter Stahl, Aluminium, Holz, aber auch Alltagsprodukte wie Hockeyausrüstung, Zement und Wein. Kanadas Premierminister Mark Carney bezeichnete die amerikanischen Forderungen als ungerecht und ökonomisch unsinnig und kündigte am Samstag Vergeltungszölle im gleichen Umfang an, die am 8. September wirksam werden sollen. Die kanadischen Gegenmaßnahmen zielen unter anderem auf die US-Stahl-, Milch- und Papierindustrie sowie auf landwirtschaftliche Maschinen. US-Handelsbeauftragter Yami Songrea warnte bereits vor weiteren amerikanischen Schritten als Reaktion auf die kanadische Vergeltung, neue Verhandlungstermine gibt es derzeit nicht. Beobachter sprechen bereits von einem ausgewachsenen Handelskrieg zwischen zwei langjährigen Partnern innerhalb des nordamerikanischen Freihandelsabkommens CUSMA. Die wirtschaftlichen Folgen könnten weit über die beiden Länder hinausreichen und Lieferketten in der Automobilbranche sowie im Bauwesen beeinträchtigen. Politisch markiert die Krise einen Tiefpunkt in den Beziehungen zwischen Washington und Ottawa seit Jahrzehnten, Le Monde Plus 2. Aus dem Nahen Osten erreicht uns eine humanitäre Meldung von schwerwiegender Bedeutung, eine von den Vereinten Nationen unterstützte Expertengruppe, die Integrated Food Security Phase Klassifikation, hat erstmals offiziell eine Hungersnot in der Gaza-Region bestätigt. Demnach leiden mehr als 500.000 Menschen in Gaza-Stadt und Umgebung unter katastrophalen Bedingungen, gekennzeichnet durch Hunger, Verelendung und vermeidbare Todesfälle. Bis Ende September könnte sich die Zahl der von Hunger Bedrohten auf über 640.000 erhöhen, weitere 1,14 Millionen Menschen befinden sich in einer Ernährungsnotsituation. UNRWA-Generalkommissar Philippe Lazzarini sprach von einer von Menschen gemachten und geplanten Hungersnot, die auf systematische Behinderungen der Hilfslieferungen durch Israel zurückzuführen sei. Die israelische Regierung unter Ministerpräsident Benjamin Netanyahu weist die Vorwürfe entschieden zurück und bezeichnet den IPCC-Bericht als Lüge und politisch manipuliert. Israels Außenministerium wirft der IPC vor, Daten gefälscht und eigene Regeln gebrochen zu haben, und droht damit, Geberländer zum Stopp der Finanzierung zu bewegen, falls der Bericht nicht zurückgezogen wird. UN-Generalsekretärsprecher Stéphane Dujarric verteidigte hingegen die wissenschaftliche Robustheit der IPCC-Analyse. Die internationale Gemeinschaft steht nun unter Druck, entweder auf einen sofortigen Waffenstillstand hinzuwirken oder humanitäre Korridore zu erzwingen, bevor sich die Lage weiter verschärft.

0: die gezielt ins Visier nimmt. Die UN-Menschenrechtsbeobachtungsmission in der Ukraine stuft den Vorfall als möglichen Verstoß gegen das humanitäre Völkerrecht ein. 9 Personen, darunter 2 Kinder, gelten weiterhin als vermisst, die Bergungsarbeiten dauern an. Präsident Volodymyr Zelensky nannte den Angriff einen Akt der Barbarei und kündigte eine Vergeltungsreaktion an. Der Vorfall unterstreicht die anhaltende Verwundbarkeit ziviler Infrastruktur in der Ukraine und wirft erneut Fragen nach der Wirksamkeit westlicher Luftabwehrsysteme auf, Reuters plus 3. Im Bereich Soziales und Migration hat die Internationale Organisation für Migration, IOM, neue Daten veröffentlicht, die einen deutlichen Anstieg der Todesfälle von Migranten im Jahr 2026 zeigen. Besonders betroffen sind Routen über die Bucht von Bengalen, den Atlantik und das Mittelmeer, wo Schleuserkriminalität, extreme Wetterereignisse und verschärfte Grenzpolitiken die Risiken für Schutzsuchende erhöhen. Die IOM spricht von einer erschreckenden Spitze bei den Todesfällen in den ersten 4 Monaten des Jahres. Die Zahlen verdeutlichen, dass trotz globaler Appelle die humanitären Korridore für Flüchtende immer gefährlicher werden. Experten fordern eine koordinierte internationale Antwort, die sowohl die Schleuserkriminalität bekämpft als auch legale Migrationswege ausweitet, News UN. In der Wissenschaft verzeichnet die Medizin einen Durchbruch. Die US-Pharmakonzerne Moderna und Merck haben bekannt gegeben, dass ein personalisierter mRNA-Impfstoff gegen Melanom, den aggressivsten Hautkrebs, in einer groß angelegten Phase 3-Studie die Rückfallrate signifikant gesenkt hat. Es handelt sich um den ersten Erfolg eines mRNA-basierten Krebsimpfstoffs in einer späten klinischen Studie. Der Wirkstoff, Intismeran Autogene, nutzt dieselbe Technologie wie die Covid-19-Impfstoffe, ist aber auf die individuellen Tumormerkmale jedes Patienten zugeschnitten. Onkologen sprechen von einem Proof-of-Prinzip, der den Weg für eine neue Generation von Krebstherapien ebnet. Die Unternehmen planen, die Daten auf einer internationalen Konferenz zu präsentieren und Zulassungsanträge bei den Behörden einzureichen. Sollte die Zulassung erfolgen, könnte dies die Behandlung von Melanompatienten weltweit grundlegend verändern und die Tür für mRNA-Impfstoffe gegen andere Krebsarten öffnen, Bloomberg plus 1. Im Kulturbereich endet heute das 74. Melbourne International Film Festival in Australien nach 18 Tagen mit einem umfangreichen Programm von 25 Hauptfilmen und Sonderveranstaltungen. Das Festival präsentierte unter anderem eine restaurierte 4K-Fassung des Kultrockmusikals Hedwig Ense Angry Inch mit Live-Kommentar des Regisseurs John Cameron Mitchell. Zudem wurde der australische Musikdokumentarfilm The Best Summer gezeigt, der ein bemerkenswertes Kapitel der Rockgeschichte des Landes festhält. Parallel dazu läuft in den USA bis heute das Boston French Film Festival im Museum of Fine Art, das mit Filmen wie Colors of Time und Comédie Française die französische Filmkultur feiert. In London beginnt heute in der O2 Arena das letzte Wochenende von Ariana Grandes Eternal Sunshine Tour, die nach 36 Shows in Nordamerika bereits über 58 Millionen US-Dollar eingespielt hat. Diese Veranstaltungen zeigen, wie sich die internationale Kulturszene trotz globaler Spannungen weiterentwickelt und neue Formate findet, um Publikum zu erreichen, Variety plus 3. Im Sport dominiert heute der Radsport die Schlagzeilen, bei der Lidl Deutschland Tour hat sich der Mexikaner Isaac Del Toro von UAE Team Emirates den Gesamtsieg gesichert, obwohl er die letzte Etappe in Heilbronn nicht gewann. Der Franzose Paul Magnier von Soudal Quickstep entschied den finalen Massensprint für sich, Del Toro verteidigte jedoch seine Führung in der Gesamtwertung. Beim parallel laufenden René Vitour in Belgien siegte der Belgier Jasper Philipsen von Alpecin, Premier Tech sowohl auf der letzten Etappe in Leuven als auch in der Gesamtwertung. Beide Rennen markieren wichtige Vorbereitungsläufe für die anstehenden Weltmeisterschaften und zeigen die aktuelle Formkurve der Teams vor den großen Herbstklassikern, Wikipedia plus 4. Das waren die wichtigsten internationalen Entwicklungen dieses Tages. Vielen Dank fürs Zuhören und machen Sie's gut. 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
1: Herzlich willkommen bei Chin Radio 24. Hier sind die wichtigsten internationalen Entwicklungen dieses Tages, kompakt zusammengefasst, kritisch eingeordnet und mit dem Blick auf die Hintergründe. Beginnen wir mit der derzeit wohl folgenreichsten Entwicklung: die Vereinigten Staaten verschärfen den wirtschaftlichen Druck auf den Iran. Washington hat neue Sanktionen gegen 60 Personen, Organisationen und Schiffe angekündigt. Ziel ist es, die finanziellen Verbindungen Teherans zum internationalen Handel weiter einzuschränken. Gleichzeitig droht der Iran mit Vergeltungsmaßnahmen. Besonders heikel ist die Lage deshalb, weil die Sanktionen auf einen ohnehin angespannten Energiemarkt treffen. Der Konflikt im Nahen Osten dauert inzwischen fast 6 Monate. Nach Berechnungen von Reuters stammen mittlerweile mehr als 43% der weltweiten Ölproduktion aus Staaten, die von Konflikten betroffen sind. Mehr als 10% der weltweiten Raffineriekapazitäten sind demnach außer Betrieb. Gleichzeitig gehen die Treibstoffreserven zurück. Damit wird die Auseinandersetzung zwischen Washington und Teheran längst zu einer Frage der globalen Wirtschaftssicherheit. Eine Eskalation rund um die

0: Die Straße von Hormus könnte weit über den Nahen Osten hinaus Folgen haben, denn durch diese Meerenge verläuft ein zentraler Teil des internationalen Energiehandels. Zwar reagierten die Ölpreise am Dienstag zunächst mit weiteren Rückgängen auf die neuen Sanktionen. Die Märkte bewerten den unmittelbaren Einfluss der wirtschaftlichen Maßnahmen offenbar geringer als das Risiko einer militärischen Eskalation. Genau darin liegt das Problem: wirtschaftlicher Druck kann die Verhandlungsposition Washingtons stärken. Er kann aber gleichzeitig den Anreiz für Teheran erhöhen, Gegenmaßnahmen zu ergreifen. Noch ist nicht absehbar, ob die derzeit laufenden diplomatischen Bemühungen zu einer Entspannung führen. Iranische Vertreter betonen weiterhin, dass sie auf Druck reagieren würden. Damit sind wir bereits bei der Wirtschaft. Aus Europa kommen heute vorsichtig positivere Signale. Das Geschäftsklima in Deutschland hat sich im August stärker verbessert als erwartet. Der IFO-Geschäftsklimaindex stieg von revidierten 86,7 Punkten im Juli auf 88,8 Punkte. Die Erwartungen der Unternehmen verbesserten sich ebenfalls und erreichten 89,1 Punkte. Auch die Einschätzung der aktuellen Lage wurde mit 88,5 Punkten deutlich besser bewertet. Hinzu kommt eine weitere wichtige Zahl: Deutschlands Bruttoinlandsprodukt ist im zweiten Quartal 2026 gegenüber dem Vorquartal um 0,3% gewachsen. Damit verdichten sich die Hinweise darauf, dass die größte Volkswirtschaft Europas nach einer längeren Schwächephase langsam wieder an Dynamik gewinnt. Doch von einem kräftigen Aufschwung kann noch keine Rede sein. Gerade die deutsche Industrie kämpft weiterhin mit einer schwierigen Auftragslage, während höhere Energiepreise einen Teil der positiven Entwicklung wieder zunichte machen könnten. Der heutige IFO-Wert ist deshalb eher ein Signal für eine mögliche Stabilisierung als der Beweis für einen nachhaltigen wirtschaftlichen Durchbruch. Für Europa ist das dennoch relevant. Deutschland ist eng mit den Lieferketten der europäischen Industrie verbunden. Eine nachhaltige Erholung würde deshalb nicht nur deutsche Unternehmen betreffen, sondern auch Zulieferer und Handelspartner in zahlreichen anderen europäischen Staaten. Ein Thema mit unmittelbaren gesellschaftlichen Folgen beschäftigt unterdessen Neuseeland. Die oppositionelle Labour Party unterstützt inzwischen den Plan der Regierung von Premierminister Christopher Luxon, soziale Medien für Kinder und Jugendliche unter 16 Jahren einzuschränken. Der Gesetzentwurf soll Plattformen dazu verpflichten, das Alter ihrer Nutzer angemessen zu überprüfen. Vorgesehen sind unter anderem die Nutzung vorhandener Kontoinformationen sowie technischer Verfahren zur Alterskontrolle. Bei Verstößen könnten Plattformen mit Geldstrafen von bis zu 10% ihres weltweiten Umsatzes belegt werden. Politisch ist die Situation allerdings kompliziert. Labour unterstützt den grundsätzlichen Vorstoß, während die beiden Koalitionspartner von Luxons Regierung, New Zealand First und ACT, bislang dagegen sind. Damit ist keineswegs garantiert, dass das Gesetz das Parlament passiert. Die Debatte zeigt ein größeres internationales Problem: wie weit darf ein Staat gehen, um Kinder vor Suchtverhalten, Cybermobbing, Manipulation und problematischen Inhalten zu schützen? Australien hat bereits eine Altersgrenze für soziale Medien eingeführt, Großbritannien diskutiert ebenfalls strengere Regeln. Der Konflikt besteht darin, dass Schutz und Kontrolle sehr nahe beieinander liegen. Eine wirksame Alterskontrolle kann Kinder schützen, schafft aber gleichzeitig neue Fragen zum Datenschutz und zur digitalen Identität. Neuseeland steht damit stellvertretend für eine Debatte, die viele demokratische Staaten in den kommenden Jahren beschäftigen dürfte. Auch in der Wissenschaft gibt es heute eine bemerkenswerte Entwicklung mit Bezug zum Mond. Forschende der NASA haben untersucht, ob Mikroorganismen von der Erde in geschützten Bereichen der Mondoberfläche überleben könnten. Das Ergebnis: einige Mikroben könnten in besonders kalten und dauerhaft abgeschatteten Nischen nahe dem Südpol zumindest über längere Zeiträume überlebensfähig sein. Das bedeutet ausdrücklich nicht, dass Leben auf dem Mond entdeckt wurde. Die Forscher unterscheiden zwischen Überleben und Vermehrung. Für aktives Wachstum fehlen auf dem Mond nach bisherigem Wissen entscheidende Voraussetzungen, insbesondere flüssiges Wasser und eine geeignete Atmosphäre. Die Bedeutung der Untersuchung liegt deshalb vor allem in der bevorstehenden Raumfahrt. Wenn Menschen künftig dauerhaft zum Mond zurückkehren, könnten sie ungewollt Mikroorganismen von der Erde mitbringen. Diese könnten wissenschaftliche Untersuchungen der ursprünglichen Mondumgebung erschweren. Das Thema berührt damit eine zentrale Frage der modernen Raumfahrt: wie verhindert man, dass Menschen bei der Suche nach außerirdischen Spuren genau jene biologischen Spuren hinterlassen, nach denen sie suchen. Für die Suche nach möglichem Leben außerhalb der Erde ist das eine entscheidende wissenschaftliche und auch ethische Frage. Die neue Untersuchung liefert keinen Hinweis auf außerirdisches Leben, zeigt aber, dass selbst extrem lebensfeindliche Umgebungen sorgfältig untersucht werden müssen, bevor der Mensch sie verändert. Im Sport sorgte gestern die Spanien-Rundfahrt für außergewöhnliche Bilder. Die dritte Etappe der Vuelta a España musste in den französischen Pyrenäen wegen eines heftigen Hagelsturms abgebrochen werden. Nur noch rund 15 Kilometer waren zu fahren, als sich die Wetterbedingungen dramatisch verschlechterten. Die Fahrer suchten Schutz, einige in einem nahegelegenen Hotel. Rennleiter und Organisatoren entschieden anschließend, die Etappe vollständig zu annullieren. Der gesamtführende Tadej Pogačar behielt dadurch seine Führung. Wout van Aert lag zu diesem Zeitpunkt 9 Sekunden zurück, Matt Brennan 10 Sekunden. Sportlich war die Entscheidung besonders einschneidend, weil die Fahrer mitten in einem Rennen um die Gesamtwertung standen. Gleichzeitig war sie aus Sicherheitsgründen kaum anders zu rechtfertigen. Bei starkem Hagel, nassen Straßen und einer gefährlichen Abfahrt wäre die Fortsetzung des Rennens ein erhebliches Risiko gewesen. Der Vorfall zeigt zugleich, wie stark extreme Wetterereignisse inzwischen auch den internationalen Spitzensport beeinflussen. Radrennen sind unmittelbar von den Bedingungen auf der Straße abhängig. Was früher lediglich eine organisatorische Schwierigkeit gewesen wäre, kann heute innerhalb weniger Minuten zu einer Sicherheitsfrage werden. Und schließlich geht es um die Kultur, genauer gesagt um die Frage, was in Zeiten künstlicher Intelligenz überhaupt noch als menschliche Musik gelten soll. Australiens Musikindustrie zieht hier eine klare Grenze. Die Australian Recording Industry Association, kurz AIA, will vollständig oder überwiegend von künstlicher Intelligenz erzeugte Musik künftig aus den offiziellen Charts ausschließen. Die neue Regel gilt ab der Chartausgabe vom 31. August. Musik, bei der KI lediglich als Hilfsmittel eingesetzt wird, bleibt dagegen zugelassen, sofern die Aufnahme im Wesentlichen menschlich geschaffen wurde. Auslöser der Debatte war unter anderem eine KI-gestützte Version von Madonnas Like a Prayer. Die Produktion eines australischen Musikers erreichte in den australischen Charts eine Spitzenposition und wurde intensiv im Radio gespielt. Damit geht es um mehr als eine einzelne Chartplatzierung. Es geht um die Frage, was ein Musikpreis oder eine Chartposition künftig überhaupt aussagen soll. Wenn Melodie, Gesang, Instrumentierung und Produktion vollständig von Maschinen erzeugt werden, ist das technisch gesehen Musik. Aber ist es noch ein Werk eines menschlichen Künstlers? AIA versucht, diese Frage nicht mit einem generellen KI-Verbot zu beantworten, sondern mit einer Trennlinie zwischen menschlicher Kreativität und vollständig automatisierter Produktion. Ob diese Grenze langfristig praktikabel sein wird, ist allerdings offen. Je leistungsfähiger generative Systeme werden, desto schwieriger dürfte es werden, den tatsächlichen Anteil menschlicher und maschineller Arbeit zuverlässig festzustellen. Damit zeigt sich in allen sechs Bereichen ein gemeinsames Muster, die entscheidenden Entwicklungen entstehen nicht isoliert. Geopolitische Konflikte beeinflussen Energiepreise und Wirtschaft. Wirtschaftliche Entscheidungen wirken auf Gesellschaft und Politik. Neue Technologien verändern Wissenschaft und Kultur. Und selbst der Sport wird zunehmend von den Folgen eines sich verändernden Klimas beeinflusst. Das waren die wichtigsten internationalen Entwicklungen dieses Tages. Vielen Dank fürs Zuhören und machen Sie's gut. 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
2: Willkommen bei GIN Radio 24. Hier sind die wichtigsten internationalen Entwicklungen dieses Tages, kompakt zusammengefasst, kritisch eingeordnet und mit dem Blick auf die Hintergründe. Beginnen wir mit der derzeit wohl folgenreichsten Entwicklung: die Vereinigten Staaten verschärfen den wirtschaftlichen Druck auf den Iran. Washington hat neue Sanktionen gegen 60 Personen, Organisationen und Schiffe angekündigt. Ziel ist es, die finanziellen Verbindungen Teherans zum internationalen Handel weiter einzuschränken. Gleichzeitig droht der Iran mit Vergeltungsmaßnahmen. Besonders heikel ist die Lage deshalb, weil die Sanktionen auf einen ohnehin angespannten Energiemarkt treffen. Der Konflikt im Nahen Osten dauert inzwischen fast 6 Monate. Nach Berechnungen von Reuters stammen mittlerweile mehr als 43% der weltweiten Ölproduktion aus Staaten, die von Konflikten betroffen sind. Mehr als 10% der weltweiten Raffineriekapazitäten sind demnach außer Betrieb. Gleichzeitig gehen die Treibstoffreserven zurück. Damit wird die Auseinandersetzung zwischen Washington und Teheran längst zu einer Frage der globalen Wirtschaftssicherheit. Eine Eskalation rund um die Straße von Hormuz könnte weit über den Nahen Osten hinaus

0: Folgen haben, denn durch diese Meerenge verläuft ein zentraler Teil des internationalen Energiehandels. Zwar reagierten die Ölpreise am Dienstag zunächst mit weiteren Rückgängen auf die neuen Sanktionen. Die Märkte bewerten den unmittelbaren Einfluss der wirtschaftlichen Maßnahmen offenbar geringer als das Risiko einer militärischen Eskalation. Genau darin liegt das Problem: wirtschaftlicher Druck kann die Verhandlungsposition Washingtons stärken. Er kann aber gleichzeitig den Anreiz für Teheran erhöhen, Gegenmaßnahmen zu ergreifen. Noch ist nicht absehbar, ob die derzeit laufenden diplomatischen Bemühungen zu einer Entspannung führen. Iranische Vertreter betonen weiterhin, dass sie auf Druck reagieren würden. Damit sind wir bereits bei der Wirtschaft. Aus Europa kommen heute vorsichtig positivere Signale. Das Geschäftsklima in Deutschland hat sich im August stärker verbessert als erwartet. Der IFO-Geschäftsklimaindex stieg von revidierten 86,7 Punkten im Juli auf 88,8 Punkte. Die Erwartungen der Unternehmen verbesserten sich ebenfalls und erreichten 89,1 Punkte. Auch die Einschätzung der aktuellen Lage wurde mit 88,5 Punkten deutlich besser bewertet. Hinzu kommt eine weitere wichtige Zahl: Deutschlands Bruttoinlandsprodukt ist im zweiten Quartal 2026 gegenüber dem Vorquartal um 0,3% gewachsen. Damit verdichten sich die Hinweise darauf, dass die größte Volkswirtschaft Europas nach einer längeren Schwächephase langsam wieder an Dynamik gewinnt. Doch von einem kräftigen Aufschwung kann noch keine Rede sein. Gerade die deutsche Industrie kämpft weiterhin mit einer schwierigen Auftragslage, während höhere Energiepreise einen Teil der positiven Entwicklung wieder zunichte machen könnten. Der heutige IFO-Wert ist deshalb eher ein Signal für eine mögliche Stabilisierung als der Beweis für einen nachhaltigen wirtschaftlichen Durchbruch. Für Europa ist das dennoch relevant. Deutschland ist eng mit den Lieferketten der europäischen Industrie verbunden. Eine nachhaltige Erholung würde deshalb nicht nur deutsche Unternehmen betreffen, sondern auch Zulieferer und Handelspartner in zahlreichen anderen europäischen Staaten. Ein Thema mit unmittelbaren gesellschaftlichen Folgen beschäftigt unterdessen Neuseeland. Die oppositionelle Labour Party unterstützt inzwischen den Plan der Regierung von Premierminister Christopher Luxon, soziale Medien für Kinder und Jugendliche unter 16 Jahren einzuschränken. Der Gesetzentwurf soll Plattformen dazu verpflichten, das Alter ihrer Nutzer angemessen zu überprüfen. Vorgesehen sind unter anderem die Nutzung vorhandener Kontoinformationen sowie technischer Verfahren zur Alterskontrolle. Bei Verstößen könnten Plattformen mit Geldstrafen von bis zu 10% ihres weltweiten Umsatzes belegt werden. Politisch ist die Situation allerdings kompliziert. Labour unterstützt den grundsätzlichen Vorstoß, während die beiden Koalitionspartner von Luxons Regierung, New Zealand First und ACT, bislang dagegen sind. Damit ist keineswegs garantiert, dass das Gesetz das Parlament passiert. Die Debatte zeigt ein größeres internationales Problem: wie weit darf ein Staat gehen, um Kinder vor Suchtverhalten, Cybermobbing, Manipulation und problematischen Inhalten zu schützen? Australien hat bereits eine Altersgrenze für soziale Medien eingeführt, Großbritannien diskutiert ebenfalls strengere Regeln. Der Konflikt besteht darin, dass Schutz und Kontrolle sehr nahe beieinander liegen. Eine wirksame Alterskontrolle kann Kinder schützen, schafft aber gleichzeitig neue Fragen zum Datenschutz und zur digitalen Identität. Neuseeland steht damit stellvertretend für eine Debatte, die viele demokratische Staaten in den kommenden Jahren beschäftigen dürfte. Auch in der Wissenschaft gibt es heute eine bemerkenswerte Entwicklung mit Bezug zum Mond. Forschende der NASA haben untersucht, ob Mikroorganismen von der Erde in geschützten Bereichen der Mondoberfläche überleben könnten. Das Ergebnis: einige Mikroben könnten in besonders kalten und dauerhaft abgeschatteten Nischen nahe dem Südpol zumindest über längere Zeiträume überlebensfähig sein. Das bedeutet ausdrücklich nicht, dass Leben auf dem Mond entdeckt wurde. Die Forscher unterscheiden zwischen Überleben und Vermehrung. Für aktives Wachstum fehlen auf dem Mond nach bisherigem Wissen entscheidende Voraussetzungen, insbesondere flüssiges Wasser und eine geeignete Atmosphäre. Die Bedeutung der Untersuchung liegt deshalb vor allem in der bevorstehenden Raumfahrt. Wenn Menschen künftig dauerhaft zum Mond zurückkehren, könnten sie ungewollt Mikroorganismen von der Erde mitbringen. Diese könnten wissenschaftliche Untersuchungen der ursprünglichen Mondumgebung erschweren. Das Thema berührt damit eine zentrale Frage der modernen Raumfahrt: wie verhindert man, dass Menschen bei der Suche nach außerirdischen Spuren genau jene biologischen Spuren hinterlassen, nach denen sie suchen? Für die Suche nach möglichem Leben außerhalb der Erde ist das eine entscheidende wissenschaftliche und auch ethische Frage. Die neue Untersuchung liefert keinen Hinweis auf außerirdisches Leben, zeigt aber, dass selbst extrem lebensfeindliche Umgebungen sorgfältig untersucht werden müssen, bevor der Mensch sie verändert. Im Sport sorgte gestern die Spanien-Rundfahrt für außergewöhnliche Bilder. Die dritte Etappe der Vuelta a España musste in den französischen Pyrenäen wegen eines heftigen Hagelsturms abgebrochen werden. Nur noch rund 15 Kilometer waren zu fahren, als sich die Wetterbedingungen dramatisch verschlechterten. Die Fahrer suchten Schutz, einige in einem nahegelegenen Hotel. Rennleiter und Organisatoren entschieden anschließend, die Etappe vollständig zu annullieren. Der gesamtführende Tadej Pogačar behielt dadurch seine Führung. Wout van Aert lag zu diesem Zeitpunkt 9 Sekunden zurück, Matt Brennan 10 Sekunden. Sportlich war die Entscheidung besonders einschneidend, weil die Fahrer mitten in einem Rennen um die Gesamtwertung standen. Gleichzeitig war sie aus Sicherheitsgründen kaum anders zu rechtfertigen. Bei starkem Hagel, nassen Straßen und einer gefährlichen Abfahrt wäre die Fortsetzung des Rennens ein erhebliches Risiko gewesen. Der Vorfall zeigt zugleich, wie stark extreme Wetterereignisse inzwischen auch den internationalen Spitzensport beeinflussen. Radrennen sind unmittelbar von den Bedingungen auf der Straße abhängig. Was früher lediglich eine organisatorische Schwierigkeit gewesen wäre, kann heute innerhalb weniger Minuten zu einer Sicherheitsfrage werden. Und schließlich geht es um die Kultur, genauer gesagt um die Frage, was in Zeiten künstlicher Intelligenz überhaupt noch als menschliche Musik gelten soll. Australiens Musikindustrie zieht hier eine klare Grenze. Die Australian Recording Industry Association, kurz AIA, will vollständig oder überwiegend von künstlicher Intelligenz erzeugte Musik künftig aus den offiziellen Charts ausschließen. Die neue Regel gilt ab der Chartausgabe vom 31. August. Musik, bei der KI lediglich als Hilfsmittel eingesetzt wird, bleibt dagegen zugelassen, sofern die Aufnahme im Wesentlichen menschlich geschaffen wurde. Auslöser der Debatte war unter anderem eine KI-gestützte Version von Madonnas Like a Prayer. Die Produktion eines australischen Musikers erreichte in den australischen Charts eine Spitzenposition und wurde intensiv im Radio gespielt. Damit geht es um mehr als eine einzelne Chartplatzierung. Es geht um die Frage, was ein Musikpreis oder eine Chartposition künftig überhaupt aussagen soll. Wenn Melodie, Gesang, Instrumentierung und Produktion vollständig von Maschinen erzeugt werden, ist das technisch gesehen Musik. Aber ist es noch ein Werk eines menschlichen Künstlers? AIA versucht, diese Frage nicht mit einem generellen KI-Verbot zu beantworten, sondern mit einer Trennlinie zwischen menschlicher Kreativität und vollständig automatisierter Produktion. Ob diese Grenze langfristig praktikabel sein wird, ist allerdings offen. Je leistungsfähiger generative Systeme werden, desto schwieriger dürfte es werden, den tatsächlichen Anteil menschlicher und maschineller Arbeit zuverlässig festzustellen. Damit zeigt sich in allen sechs Bereichen ein gemeinsames Muster, die entscheidenden Entwicklungen entstehen nicht isoliert. Geopolitische Konflikte beeinflussen Energiepreise und Wirtschaft. Wirtschaftliche Entscheidungen wirken auf Gesellschaft und Politik. Neue Technologien verändern Wissenschaft und Kultur. Und selbst der Sport wird zunehmend von den Folgen eines sich verändernden Klimas beeinflusst. Das waren die wichtigsten internationalen Entwicklungen dieses Tages. Vielen Dank fürs Zuhören und machen Sie's gut. 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
2: Herzlich willkommen bei GIN Radio 24. Hier sind die wichtigsten internationalen Entwicklungen dieses Tages, kompakt zusammengefasst, kritisch eingeordnet und mit dem Blick auf die Hintergründe. Beginnen wir mit der derzeit wohl folgenreichsten Entwicklung: die Vereinigten Staaten verschärfen den wirtschaftlichen Druck auf den Iran. Washington hat neue Sanktionen gegen 60 Personen, Organisationen und Schiffe angekündigt. Ziel ist es, die finanziellen Verbindungen Teherans zum internationalen Handel weiter einzuschränken. Gleichzeitig droht der Iran mit Vergeltungsmaßnahmen. Besonders heikel ist die Lage deshalb, weil die Sanktionen auf einen ohnehin angespannten Energiemarkt treffen. Der Konflikt im Nahen Osten dauert inzwischen fast 6 Monate. Nach Berechnungen von Reuters stammen mittlerweile mehr als 43% der weltweiten Ölproduktion aus Staaten, die von Konflikten betroffen sind. Mehr als 10% der weltweiten Raffineriekapazitäten sind demnach außer Betrieb. Gleichzeitig gehen die Treibstoffreserven zurück. Damit wird die Auseinandersetzung zwischen Washington und Teheran längst zu einer Frage der globalen Wirtschaftssicherheit. Eine Eskalation rund um die Straße von Hormuz könnte weit über den Nahen Osten hinaus Folgen haben, denn durch diese Meerenge verläuft ein zentraler Teil des internationalen Energiehandels. Zwar reagierten die Ölpreise am Dienstag zunächst mit weiteren Rückgängen auf die neuen Sanktionen. Die Märkte bewerten den unmittelbaren Einfluss der wirtschaftlichen Maßnahmen offenbar geringer als das Risiko einer militärischen Eskalation. Genau darin liegt das Problem: wirtschaftlicher Druck kann die Verhandlungsposition Washingtons stärken. Er kann aber gleichzeitig den Anreiz für Teheran erhöhen, Gegenmaßnahmen zu ergreifen. Noch ist

hat sich im August stärker verbessert als erwartet. Der IFO-Geschäftsklimaindex stieg von revidierten 86,7 Punkten im Juli auf 88,8 Punkte. Die Erwartungen der Unternehmen verbesserten sich ebenfalls und erreichten 89,1 Punkte. Auch die Einschätzung der aktuellen Lage wurde mit 88,5 Punkten deutlich besser bewertet. Hinzu kommt eine weitere wichtige Zahl: Deutschlands Bruttoinlandsprodukt ist im zweiten Quartal 2026 gegenüber dem Vorquartal um 0,3% gewachsen. Damit verdichten sich die Hinweise darauf, dass die größte Volkswirtschaft Europas nach einer längeren Schwächephase langsam wieder an Dynamik gewinnt. Doch von einem kräftigen Aufschwung kann noch keine Rede sein. Gerade die deutsche Industrie kämpft weiterhin mit einer schwierigen Auftragslage, während höhere Energiepreise einen Teil der positiven Entwicklung wieder zunichte machen könnten. Der heutige IFO-Wert ist deshalb eher ein Signal für eine mögliche Stabilisierung als der Beweis für einen nachhaltigen wirtschaftlichen Durchbruch. Für Europa ist das dennoch relevant. Deutschland ist eng mit den Lieferketten der europäischen Industrie verbunden. Eine nachhaltige Erholung würde deshalb nicht nur deutsche Unternehmen betreffen, sondern auch Zulieferer und Handelspartner in zahlreichen anderen europäischen Staaten. Ein Thema mit unmittelbaren gesellschaftlichen Folgen beschäftigt unterdessen Neuseeland. Die oppositionelle Labour Party unterstützt inzwischen den Plan der Regierung von Premierminister Christopher Luxon, soziale Medien für Kinder und Jugendliche unter 16 Jahren einzuschränken. Der Gesetzentwurf soll Plattformen dazu verpflichten, das Alter ihrer Nutzer angemessen zu überprüfen. Vorgesehen sind unter anderem die Nutzung vorhandener Kontoinformationen sowie technischer Verfahren zur Alterskontrolle. Bei Verstößen könnten Plattformen mit Geldstrafen von bis zu 10% ihres weltweiten Umsatzes belegt werden. Politisch ist die Situation allerdings kompliziert. Labour unterstützt den grundsätzlichen Vorstoß, während die beiden Koalitionspartner von Luxons Regierung, New Zealand First und ACT, bislang dagegen sind. Damit ist keineswegs garantiert, dass das Gesetz das Parlament passiert. Die Debatte zeigt ein größeres internationales Problem: Wie weit darf ein Staat gehen, um Kinder vor Suchtverhalten, Cybermobbing, Manipulation und problematischen Inhalten zu schützen? Australien hat bereits eine Altersgrenze für soziale Medien eingeführt, Großbritannien diskutiert ebenfalls strengere Regeln. Der Konflikt besteht darin, dass Schutz und Kontrolle sehr nahe beieinander liegen. Eine wirksame Alterskontrolle kann Kinder schützen, schafft aber gleichzeitig neue Fragen zum Datenschutz und zur digitalen Identität. Neuseeland steht damit stellvertretend für eine Debatte, die viele demokratische Staaten in den kommenden Jahren beschäftigen dürfte. Auch in der Wissenschaft gibt es heute eine bemerkenswerte Entwicklung mit Bezug zum Mond. Forschende der NASA haben untersucht, ob Mikroorganismen von der Erde in geschützten Bereichen der Mondoberfläche überleben könnten. Das Ergebnis: Einige Mikroben könnten in besonders kalten und dauerhaft abgeschatteten Nischen nahe dem Südpol zumindest über längere Zeiträume überlebensfähig sein. Das bedeutet ausdrücklich nicht, dass Leben auf dem Mond entdeckt wurde. Die Forscher unterscheiden zwischen Überleben und Vermehrung. Für aktives Wachstum fehlen auf dem Mond nach bisherigem Wissen entscheidende Voraussetzungen, insbesondere flüssiges Wasser und eine geeignete Atmosphäre. Die Bedeutung der Untersuchung liegt deshalb vor allem in der bevorstehenden Raumfahrt. Wenn Menschen künftig dauerhaft zum Mond zurückkehren, könnten sie ungewollt Mikroorganismen von der Erde mitbringen. Diese könnten wissenschaftliche Untersuchungen der ursprünglichen Mondumgebung erschweren. Das Thema berührt damit eine zentrale Frage der modernen Raumfahrt: Wie verhindert man, dass Menschen bei der Suche nach außerirdischen Spuren genau jene biologischen Spuren hinterlassen, nach denen sie suchen? Für die Suche nach möglichem Leben außerhalb der Erde ist das eine entscheidende wissenschaftliche und auch ethische Frage. Die neue Untersuchung liefert keinen Hinweis auf außerirdisches Leben, zeigt aber, dass selbst extrem lebensfeindliche Umgebungen sorgfältig untersucht werden müssen, bevor der Mensch sie verändert. Im Sport sorgte gestern die Spanien-Rundfahrt für außergewöhnliche Bilder. Die dritte Etappe der Vuelta a España musste in den französischen Pyrenäen wegen eines heftigen Hagelsturms abgebrochen werden. Nur noch rund 15 Kilometer waren zu fahren, als sich die Wetterbedingungen dramatisch verschlechterten. Die Fahrer suchten Schutz, einige in einem nahegelegenen Hotel. Rennleiter und Organisatoren entschieden anschließend, die Etappe vollständig zu annullieren. Der gesamtführende Tadej Pogačar behielt dadurch seine Führung. Wout van Aert lag

0: zu diesem Zeitpunkt 9 Sekunden zurück, Matt Brennan 10 Sekunden. Sportlich war die Entscheidung besonders einschneidend, weil die Fahrer mitten in einem Rennen um die Gesamtwertung standen. Gleichzeitig war sie aus Sicherheitsgründen kaum anders zu rechtfertigen. Bei starkem Hagel, nassen Straßen und einer gefährlichen Abfahrt wäre die Fortsetzung des Rennens ein erhebliches Risiko gewesen. Der Vorfall zeigt zugleich, wie stark extreme Wetterereignisse inzwischen auch den internationalen Spitzensport beeinflussen. Radrennen sind unmittelbar von den Bedingungen auf der Straße abhängig. Was früher lediglich eine organisatorische Schwierigkeit gewesen wäre, kann heute innerhalb weniger Minuten zu einer Sicherheitsfrage werden. Und schließlich geht es um die Kultur, genauer gesagt um die Frage, was in Zeiten künstlicher Intelligenz überhaupt noch als menschliche Musik gelten soll. Australiens Musikindustrie zieht hier eine klare Grenze. Die Australian Recording Industry Association, kurz AIA, will vollständig oder überwiegend von künstlicher Intelligenz erzeugte Musik künftig aus den offiziellen Charts ausschließen. Die neue Regel gilt ab der Chartausgabe vom 31. August. Musik, bei der KI lediglich als Hilfsmittel eingesetzt wird, bleibt dagegen zugelassen, sofern die Aufnahme im Wesentlichen menschlich geschaffen wurde. Auslöser der Debatte war unter anderem eine KI-gestützte Version von Madonnas Like a Prayer. Die Produktion eines australischen Musikers erreichte in den australischen Charts eine Spitzenposition und wurde intensiv im Radio gespielt. Damit geht es um mehr als eine einzelne Chartplatzierung. Es geht um die Frage, was ein Musikpreis oder eine Chartposition künftig überhaupt aussagen soll. Wenn Melodie, Gesang, Instrumentierung und Produktion vollständig von Maschinen erzeugt werden, ist das technisch gesehen Musik. Aber ist es noch ein Werk eines menschlichen Künstlers? AIA versucht, diese Frage nicht mit einem generellen KI-Verbot zu beantworten, sondern mit einer Trennlinie zwischen menschlicher Kreativität und vollständig automatisierter Produktion. Ob diese Grenze langfristig praktikabel sein wird, ist allerdings offen. Je leistungsfähiger generative Systeme werden, desto schwieriger dürfte es werden, den tatsächlichen Anteil menschlicher und maschineller Arbeit zuverlässig festzustellen. Damit zeigt sich in allen sechs Bereichen ein gemeinsames Muster, die entscheidenden Entwicklungen entstehen nicht isoliert. Geopolitische Konflikte beeinflussen Energiepreise und Wirtschaft. Wirtschaftliche Entscheidungen wirken auf Gesellschaft und Politik. Neue Technologien verändern Wissenschaft und Kultur. Und selbst der Sport wird zunehmend von den Folgen eines sich verändernden Klimas beeinflusst. Das waren die wichtigsten internationalen Entwicklungen dieses Tages. Vielen Dank fürs Zuhören und machen Sie's gut. 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
2: Herzlich willkommen bei GIN Radio 24. Hier sind die wichtigsten internationalen Entwicklungen dieses Tages, kompakt zusammengefasst, kritisch eingeordnet und mit dem Blick auf die Hintergründe. Beginnen wir mit der derzeit wohl folgenreichsten Entwicklung, die Vereinigten Staaten verschärfen den wirtschaftlichen Druck auf den Iran. Washington hat neue Sanktionen gegen 60 Personen, Organisationen und Schiffe angekündigt. Ziel ist es, die finanziellen Verbindungen Teherans zum internationalen Handel weiter einzuschränken. Gleichzeitig droht der Iran mit Vergeltungsmaßnahmen. Besonders heikel ist die Lage deshalb, weil die Sanktionen auf einen ohnehin angespannten Energiemarkt treffen. Der Konflikt im Nahen Osten dauert inzwischen fast 6 Monate. Nach Berechnungen von Reuters stammen mittlerweile mehr als 43% der weltweiten Ölproduktion aus Staaten, die von Konflikten betroffen sind. Mehr als 10% der weltweiten Raffineriekapazitäten sind demnach außer Betrieb. Gleichzeitig gehen die Treibstoffreserven zurück. Damit wird die Auseinandersetzung zwischen Washington und Teheran längst zu einer Frage der globalen Wirtschaftssicherheit. Eine Eskalation rund um die Straße von Hormuz könnte weit über den Nahen Osten hinaus Folgen haben, denn durch diese Meerenge verläuft ein zentraler Teil des internationalen Energiehandels. Zwar reagierten die Ölpreise am Dienstag zunächst mit weiteren Rückgängen auf die neuen Sanktionen. Die Märkte bewerten den unmittelbaren Einfluss der wirtschaftlichen Maßnahmen offenbar geringer als das Risiko einer militärischen Eskalation. Genau darin liegt das Problem: wirtschaftlicher Druck kann die Verhandlungsposition Washingtons stärken. Er kann aber gleichzeitig den Anreiz für Teheran erhöhen, Gegenmaßnahmen zu ergreifen. Noch ist nicht absehbar, ob die derzeit laufenden diplomatischen Bemühungen zu einer Entspannung führen. Iranische Vertreter betonen weiterhin, dass sie auf Druck reagieren würden. Damit sind wir bereits bei der Wirtschaft. Aus Europa kommen heute vorsichtig positivere Signale. Das Geschäftsklima in Deutschland hat sich im August stärker verbessert als erwartet. Der IFO-Geschäftsklimaindex stieg von revidierten 86,7 Punkten im Juli auf 88,8 Punkte. Die Erwartungen der Unternehmen verbesserten sich ebenfalls und erreichten 89,1 Punkte. Auch die Einschätzung der aktuellen Lage wurde mit 88,5 Punkten deutlich besser bewertet. Hinzu kommt eine weitere wichtige Zahl: Deutschlands Bruttoinlandsprodukt ist im zweiten Quartal 2026 gegenüber dem Vorquartal um 0,3% gewachsen. Damit verdichten sich die Hinweise darauf, dass die größte Volkswirtschaft Europas nach einer längeren Schwächephase langsam wieder an Dynamik gewinnt. Doch von einem kräftigen Aufschwung kann noch keine Rede sein. Gerade die deutsche Industrie kämpft weiterhin mit